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3: Heute nur Kiki. Guten Morgen.
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3: Und da schauen wir einmal auf die Wetterkarte. Heute wird es nochmal so richtig schön schwül, heiß bei strahlendem Sonnenschein. Bis zu 38 Grad sind da für uns drin. Wer kann, geht am besten nochmal ins Freibad, denn morgen geht es dann auch mit der Hitzewelle sonnig weiter. Da wird es dann voll. Wobei es sind Ferien, ne? Voll ist überall. Bevor dann gerade am Samstagnachmittag bei uns hier im Süden schon mal die ersten Gewitter runterziehen. Wir checken noch schnell die Temperaturen. In Esslingen und Neureuth aktuell 18 Grad gemessen. Dann ein kurzer Blick auf die Straßen. Ja, da ist aktuell nichts los. Ihr habt freie Fahrt, ist doch auch mal schön. Wenn ihr jetzt aber gerade unterwegs seid und sagt, ah, Moment mal, da bin ich doch gerade an etwas vorbeigefahren. Egal, ob es irgendwie ein Auto ist, das da rumsteht, egal, ob es ein Blitz ist, der aufgebaut wird, gerne her damit. 07141 99 034 mal die 5. Ansonsten wünsche ich euch jetzt schon mal einen wunderschönen guten Morgen hier am Freitag. Und wir machen weiter mit guter Musik. Das ist Teddy Swims und Mr. Know-It-All.

Morgen, 5.10 Uhr ist es, ne? Wer von euch Nachtschwärmern ist schon wach? Krass auf jeden Fall. Ey, ich zieh den Hut vor euch. Wir starten hier gleich rein mit den drei Themen für den Tag nach Peggy Goo und das ist Paul Monkey.

0: Guten Morgen. Egal ob in der Kaffeeküche, im Büro, jetzt gerade mit dem Nachbar auf der Autofahrt, in der Mittagspause mit den Kollegen oder nachher beim Feierabenddrink. Wenn euch heute der Gesprächsstoff ausgeht, habe ich genau das Richtige für euch.
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0: Falls ihr jetzt gerade noch so ein bisschen müde seid und ein bisschen Beschleunigung braucht, in China hat eine neue Magnetschwebebahn einen krassen Weltrekord aufgestellt. Der Zug beschleunigt in nur 5,3 Sekunden von 0 auf 800 Kilometer pro Stunde. Nach gut einem Kilometer wird das Ganze wieder voll abgebremst. Also nichts für schwache Nerven. Aber ich sag mal, immerhin besser als auf die Deutsche Bahn zu warten. Und wo wir gerade bei Härteprüfungen sind, das britische Portal The Times hat die nervigsten Fragen in Beziehungen gesammelt. Von: Warum hattest du im Traum eine Affäre? Über: Willst du wirklich nichts essen, während einem gerade die Pommes geklaut werden? Bis hin zum absoluten Klassiker: Wo ist mein Schlüssel? Jeder im Büro wird da auf jeden Fall nickend zustimmen. Und zum Schluss ein Thema, das heute garantiert für Diskussionen sorgt. In den USA wirbt das Verkehrsministerium gerade gezielt Gamer als Fluglotsen an. Motto: Dafür hast du ja an deiner Konsole trainiert. Über 2000 Zocker wurden so schon eingestellt. Kritiker fragen sich da allerdings besonders: Was passiert eigentlich auf dem Radar, wenn demnächst GTA 6 rauskommt?

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4: Guten Morgen, es ist gleich 5:30.
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4: Heute am Freitag erwartet uns ein traumhafter Sommertag mit Temperaturen zwischen 31 und 38 Grad. Und auch der morgige Samstag startet da erstmal sonnig und heiß, bringt aber im Tagesverlauf gerade über den Bergen so die ersten Schauer und Gewitter mit sich. Und am Sonntag, da fängt das Wetter dann überall in der Energy-Region an zu bröckeln. Aktuell haben wir da gerade 18 Grad gemessen in Rutesheim und auch in Grunbach. Dann checken wir einmal gemeinsam die Straßen. Es ist ein bisschen was los. Vorsicht auf der A81. Und zwar Stuttgart Richtung Singen. Zwischen Sindelfingen Ost und Böblingen Sindelfingen ein kaputtes Auto auf der rechten Spur. Und das dann auch nochmal im weiteren Verlauf. Also Vorsicht auf der A81 in Richtung Stuttgart zwischen Gärtringen und Herrenberg. Auch da ein kaputtes Auto auf der linken Spur dieses Mal. Wenn ihr gerade unterwegs seid und was entdeckt, gerne her damit 07141 99 03, viermal die 5. Und hier gibt's jetzt das erste Update des Tages.
5: Mit Anna Löwer. Guten Morgen. Die Hitze wirkt sich auch massiv auf die Ernte in Deutschland aus. Seit Juni sind den Bauern rund 3 Millionen Tonnen Getreide und Raps verloren gegangen, heißt es aus der Agrarbranche. Die Verluste liegen bei mehr als 600 Millionen Euro. Trotzdem, die generelle Versorgung ist nicht in Gefahr. Das Personalkarussell der Union dreht sich weiter. Laut dem Portal Politico soll CDU-Mann Frédéric Bouffier einen Posten als parlamentarischer Geschäftsführer bekommen. Er folgt auf Katharina dos Santos Vins, die wiederum erste parlamentarische Geschäftsführerin im Bundestag werden soll. US-Präsident Trump kündigt mal wieder Zölle an, dieses Mal für Drohnen und ihre Bauteile. Bis zu 100% sollen je nach Gewicht, Ausstattung und Größe ab September fällig werden. Trump will damit die Abhängigkeit der USA vor allem von chinesischen Importen verringern. Deutschlands Rekordzehnkämpfer Leo Neugebauer hat bei der Leichtathletik-EM in Birmingham die Goldmedaille geholt. Der amtierende Weltmeister setzte sich gegen seinen Teamkollegen Niklas Kaul durch. Der bekam die Silbermedaille.
4: Dankeschön und das nächste Update, das gibt's dann hier in einer halben Stunde.
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4: Nein, nein, heute nur Kiki hier. Guten Morgen zusammen. Ja, der Lallinger, der gönnt sich ein langes Wochenende. Heißt, wir machen uns hier einfach jetzt die nächsten 5 Stunden wunderschön zusammen. Und dafür mit dabei haben wir natürlich auch gute Musik. Gleich Benson Boone und Sorry, I'm Here for Someone Else. Und jetzt geht's hier ganz entspannt in den Freitagmorgen mit Olivia Dean und ihrer Nummer So Easy to Fall in Love. Ich bin Kiki. Guten Morgen. Schön, dass ihr am Start seid.

Guten Morgen. 5.36 Uhr ist es. Na, wer von euch ist gerade schon unterwegs? Wer ist gerade schon aufgestanden? Wild auf jeden Fall. Also ich habe ja morgens immer das Problem, ich schlafe mit meinem Partner in einem Bett zusammen und ich wecke den immer beim Aufwachen. Also ich weiß ja nicht, vielleicht habt ihr ein, zwei Tipps für mich, wie man im besten Fall so leise wie möglich aufwachen kann, damit der andere weiter schlafen kann. 07141 99 034 mal die 5. Ich bin da wirklich dankbar über alles. Ich probiere schon so, ja, Vibrationsarmbänder irgendwie oder leise Wecker, aber hab dann immer Angst, dass ich selber verschlafe. Also ja, wie macht's ihr? Und jetzt hier Jennifer Lopez und David Guetta mit Save Me Tonight.

0: Guten Morgen, das sind immer die besten neuen Hits. Und habt ihr diesen einen Menschen in eurem Leben, bei dem ihr sofort wisst, ohne dich wäre alles nur halb so schön?
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0: Genau um dieses Gefühl geht's in der brandneuen Single von Ray Garvey und Hitproduzent Imran. Die beiden haben sich zusammengetan und mit Rivers einen richtig wunderschönen Song geschaffen. Ray Garvey selbst sagt, wenn man einmal diese echte Liebe gefunden hat, dann tut man alles, um sie zu beschützen. Oh, das Herz. Wirklich eine wunderschöne und superschöne Botschaft. Und die gibt's jetzt hier auf die Ohren. Das sind Ray Garvey und Imran mit ihrer Nummer Rivers.

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4: Guten Morgen, es ist punktgenau 6 Uhr.
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4: Freitag bedeutet für uns heute Schwitzen pur, weil strahlend im Sonnenschein klettern die Thermometer in der Region auf bis zu 38 Grad. Nutzt die Sonne aus, denn auch der Samstag bleibt noch richtig heiß, bringt uns aber dann schon gegen Abend die ersten Hitzegewitter und am Sonntag wird es dann auch kühler. Aktuell haben wir da gemessen 19 Grad in Freiberg und auch in Schöneich. Wir checken einmal zusammen die Straßen. Da habt ihr freie Fahrt, es ist absolut nichts los. Wenn ihr doch was seht, gerne her damit. Über unsere Hotline 07141 99 03 4x die 5 und damit einen wunderschönen guten Morgen an Cordula.
6: Oh mein Gott, ich habe mein Mikrofon angemacht. So, jetzt.
7: Hallo, guten Morgen.
4: Guten Morgen. Du weißt, was zum Start ins Wochenende in der Energy-Region so Thema ist.
7: Ja, seit gestern Abend laufen die Schlosslichtspiele in Karlsruhe. Jeden Abend wird das Schloss zur riesigen Leinwand, zur Lichtshow. Das Ganze ist kostenlos und ihr könnt es euch auch ganz entspannt mit Picknickdecke vor dem Schloss gemütlich machen. Essen und Getränke darf man sogar auch mitbringen. Oh. Und die Lichtspiele, die laufen jetzt sogar einen ganzen Monat.
4: Cool.
7: Und dann lass mal noch über die Leichtathletik-EM sprechen.
4: Nichts da lacht sie. Lieber als das.
7: Ja, Kiki ist ein großer Leo Neugebauer-Fan.
4: Ja.
7: Nicht nur, weil sein Verein der VfB Stuttgart ist, sondern weil er halt auch wirklich was drauf hat.
4: Na klar.
7: Und vielleicht auch gut aussieht, laut Kiki, ne?
4: Eventuell. Naja, kommen wir zum Sportlichen.
7: Ja, es ist sein zweiter großer Titel. Leo Neugebauer hat bei der Leichtathletik-EM in Birmingham die Goldmedaille im Zehnkampf geholt. Der amtierende Weltmeister setzt sich gegen seinen Teamkollegen Niklas Kaul durch und der hat dann die Silbermedaille bekommen.
4: Ich habe es mir gestern reingezogen, ne? Mhm. Es war so knapp.
7: Ja, es war wirklich
4: knapp. 4 Sekunden haben die beiden getrennt, dass die Plätze getauscht werden. Krasses Ding. Mehr
7: Wahnsinn.
4: Als verdient für beide. Wie lange läuft die EM jetzt eigentlich noch, ne?
7: Nur noch bis Sonntag.
4: Ja, genau.
7: Ja, da steht dann noch Marathon auf dem Plan. Darauf freue ich mich ja persönlich sehr. 6 Läufe werden beim EM-Marathon in Birmingham mit einer Bestzeit von unter 2 Stunden 5 Minuten ins Rennen gehen und darunter 3 Deutsche.
4: Das ist so heavy.
7: Das ist wirklich viel zu schnell.
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4: Heute Kiki und Cordula. Guten Morgen. 2 Stunden 5 Minuten, du bist auch schon Marathons gelaufen.
7: Nein, halben Marathon
4: steht
7: an. Dein
4: erster kommt jetzt,
7: ja,
4: ne?
7: Ja, im Oktober der Dreiländer-Marathon am Bodensee.
4: Was glaubst du, wird so deine Zeit sein? Was ist realistisch?
7: Realistisch ist hoffentlich, man weiß ja nie, was kommt und wie die Beine mitmachen, aber ich hoffe unter 4 Stunden, das wäre schon stark.
4: Krass. Und
7: ja,
4: die rennen einfach doppelt
7: das
4: so schnell.
7: Das hört sich jetzt sehr lang an im Vergleich. Aber
4: ich denke mir so, ja, logisch, ne?
7: Ja.
4: Also ich meine, den Halbmarathon bist du in unter 2 Stunden gelaufen in Stuttgart.
7: Ja, 1 ist 47, glaube ich.

0: Guten Morgen, schön, dass ihr eingeschaltet habt. Energy ist an mit immer den besten neuen Hits hier gleich. The Bowser und Magnetic, davor noch Alex Warren.
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2: Guten Morgen, ich bin Daniel Heinze von der katholischen Kirche. Wer ein Keins mal hat, ist sein Leben lang wegen einer Sache gebrandmarkt. Das geht zurück auf die Bibelgeschichte der Brüder Kain und Abel. Kain war Ackerbauer, Abel Hirte. Und Kain war eifersüchtig und neidisch auf seinen Bruder Abel. Immer wird der bevorzugt, jetzt sogar auch noch von Gott. Als beide Gott Opfergaben brachten, kam die von Abel offenbar besser bei Gott an als die von ihm. Kain machte das rasend wütend und er erschlug seinen Bruder. Für diese Tat wurde Kain von Gott verstoßen. Damit Kain aber nicht selbst erschlagen würde als Brudermörder, versah Gott ihn mit einem Zeichen, eben dem Kainsmal. Die Botschaft dieser Story: Gott will nicht blinde Rache und Vergeltung. Na klar, alle Welt sieht am Kainsmal, das ist der, der seinen Bruder gekillt hat. Gleichzeitig schützt es ihn, denn das Kainsmal zeigt auch das. Dieser Mensch steht unter dem Schutz Gottes, trotz aller seiner Fehler.
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0: Guten Morgen, 6.16 Uhr, Leute, schnappt euch eure Sonnenbrille und macht die Pläne ready, denn ihr solltet dieses Wochenende unbedingt rausgehen. Ich habe mir nämlich die Wetterkarte angeschaut und Stand jetzt kommt nach dem Wochenende der Regen.
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0: Die Sonne sollten wir also nochmal nutzen und damit ihr eure Zeit nicht mit irgendwie Suchen verschwendet, habe ich mir die besten Wochenendspots in der Energy-Region für euch angeschaut. Zum Beispiel ein absoluter Klassiker morgen im blühenden Barock in Ludwigsburg. Der Lichterzauber im Märchengewand. Es gibt den ganzen Abend geile Live-Musik, magische Lichtinstallationen und am Ende sogar ein fettes Feuerwerk über dem Schloss. Für die Genießer unter uns geht's nach Kirchheim-Unterteck zum Kirchheimer Weindorf auf dem Rollschuhplatz. Der Eintritt ist da erstmal frei. Es gibt aber auch eine gemütliche Cocktailbar, Unplugged Live-Musik und Spitzenköche, die dann beim Gourmet-Sonntag für uns kochen werden. Und vor allem meine Girls hier, get ready. Heute Abend steigt im Proton in Stuttgart die Off-Campus-Party. Es gibt also BookTok-Hits, emotionale Throwbacks und pure Fangirl-Vibes. Ab 19:30 geht's da los. Egal, ob ihr Team Garrett, Logan, Dean oder auch Tucker seid, das ist vollkommen egal. Welcher Spot ist da euer Favorit? Schickt's gerne rum, 07141 99 03, 4x5. Und vor allem alle Infos, die checkt ihr nochmal ganz entspannt auf energy.de. Da habt ihr auch nochmal ein paar mehr Spots zur Auswahl. Hier jetzt nur die Highlights. Und das ist Sarah Larsson und Lush Life. Gute

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11: Guten Morgen, es ist 6.30 Uhr.
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11: Ja, heute wird's nochmal richtig schön heiß mit strahlendem Sonnenschein. Schwülheiß kann man sagen. 38 Grad sind da für uns drin. Wer kann, geht heute am besten nochmal raus. Es geht mit der Hitzewelle sonnig weiter. Am Samstag gefordern am Nachmittag, morgen die ersten Gewitter für uns aufziehen. Aktuell haben wir da gemessen in Börtlingen 16 Grad und in Abstadt sind es 18 Grad. Wir checken einmal die Straßen auf der A81 Stuttgart Richtung Singen zwischen Kreuz Stuttgart und Böblingen-Sindelfingen. 5 Kilometer Stau, braucht dort 20 Minuten länger. Und dann auch nochmal Vorsicht im Enzkreis zwischen Kapfenhardt und Unterreichenbach. Da liegen Gegenstände auf der Fahrbahn. Kollegin Kordler ist natürlich auch mit am Start. Guten Morgen.
13: Morgen.
11: Und du weißt, was zum Start ins Wochenende wichtig ist.
13: Ja, falls ihr am Wochenende mit der Bahn unterwegs seid, auf der Rheintalstrecke zwischen Offenburg und Herbolzheim fahren von morgen Abend bis Montagmorgen gar keine Züge. Grund sind, na klar, Bauarbeiten. Das betrifft Regios und auch einige ICE-Verbindungen zwischen Offenburg und Freiburg. Dafür gibt es dann Ersatzbusse.
11: Ist notiert. Wenn wir gerade schon über das Thema Bahn sprechen, ich habe da gelesen, Leute sind von der Eisenbahnbrücke in die Donau gesprungen, während laufender Zugbetrieb war. Was war denn da los?
13: Ja, es ist wirklich eine gefährliche Aktion gewesen. Mehrere Menschen sind bei Friedlingen im Kreis Tuttlingen von der Brücke ins Wasser gesprungen. Der Lokführer hat das dann gemeldet, musste zum Glück aber keine Vollbremsung machen. Als die Bundespolizei dann ankam, waren die Leute auch schon weg.
11: Ist das bekloppt, hey, ich kann nicht mehr.
13: Ja, auf Bahnanlagen besteht na klar Lebensgefahr und von einer Eisenbahnbrücke ins Wasser zu springen ist außerdem verboten. Dazu kommen Strömungen und Stellen, an denen das Wasser sehr flach sein kann, also auf jeden Fall nicht nachmachen.
11: Ja.
13: Und auch heute gibt es wieder ein Update zum Eurovision Song Contest. Diesmal nicht, was die Regelungen angeht, sondern wo der nächste Contest wirklich stattfinden wird. Und zwar an der bulgarischen Küste. Der Badeort Burgas hat sich überraschend gegen die Hauptstadt Sofia durchgesetzt. Mit dem Song Bangaranga hatte ja Bulgarien den Eurovision Song Contest in diesem Jahr gewonnen.
11: Freut mich sehr, ich fand den Song geil.
13: Ja, bleibt auf jeden Fall im Kopf.
11: Ja, so sieht's aus.
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11: Heute Mädels Power. Lallinger ist im Urlaub. Kiki und Cordula hier. Guten Morgen. Cordula, hast du so eine persönliche Good News diese Woche?
13: Meine persönliche Good News? Ach, ich glaube, dass ich gut im Wieder hier angekommen bin nach meinem Urlaub. Das ist so mein persönliches Highlight, weil ich dachte,
11: dass alle nett zu dir waren.
13: Nee, ich habe ja geheiratet und ich dachte, das schlaucht mich jetzt so richtig, wieder direkt anzufangen. Aber bei so tollen Kollegen, weil es ist halt auch einfach dann
11: da
13: wieder Spaß zu haben.
11: Da geht einem doch das Herz auf. Mehr Good News gibt's hier gleich nach Kamrad.

0: Guten Morgen, immer die besten neuen Hits bei Energy Region Stuttgart. Wir haben 6.40 Uhr.
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0: Und für meine Good News machen wir ein kleines Gedankenexperiment. Stellt euch vor, ihr geht durch die Stadt, ihr wollt zum Beispiel eine Speisekarte lesen oder ein Busticket kaufen oder einfach irgendwie eine WhatsApp-Nachricht, die super lang ist, verstehen und es geht nicht. Was für viele von uns völlig selbstverständlich ist, ist für verdammt viele Menschen ein täglicher Kampf. In Deutschland kann nämlich jeder achte Mensch nicht richtig lesen, beziehungsweise jeder achte Erwachsene und auch nicht richtig schreiben. Die können vielleicht einzelne Wörter entziffern, aber schon bei einem einfachen, zusammenhängenden Text wird es dann extrem schwierig. Da gibt es aber zum Glück gute Nachrichten, denn weltweit lernen immer mehr Menschen lesen. Der Anteil steigt stetig und auch direkt bei uns vor der Haustür wird genau dafür gekämpft. Bei uns in der Energy-Region gibt es sogenannte Grundbildungszentren, zum Beispiel an den Volkshochschulen in Stuttgart oder auch Schwäbisch Gmünd, aber auch ganz neu jetzt auch mit dabei in Ludwigsburg. Und da gibt es super entspannte, zum Beispiel offene Lesecafés, wo Betroffene ohne Scham und ganz ohne Druck Schritt für Schritt Unterstützung bekommen. Also falls ihr da irgendwie jemanden im Umfeld habt oder das Gefühl habt, vielleicht wäre das ja eine gute Hilfestellung für jemanden, sprecht die Leute drauf an. Es ist kein Tabuthema, sollte es auf jeden Fall nicht sein. Und lieber ist es, sich jetzt nochmal Hilfe zu suchen, bevor man am Ende sagt, hätte ich doch lesen gelernt.

Guten Morgen, das sind immer die besten neuen Hits bei Energy Region Stuttgart. Und wenn er gerade noch so ein bisschen verschlafen in den Seilen hängt, dann hilft zum Wachwerden eine Runde Energy Radio Tabu. Könnt ihr mit dabei sein? 07141 99 03 4 mal die 5 ist die Nummer hier ins Studio. Und wir zocken miteinander nach Tame Impala und Dracula.

0: Guten Morgen. Punkt genau 6:50 ist es.
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0: Das große Finale von Energy Radio Tabu. Zockt mit uns die Melinda aus Weibstadt. Guten Morgen.
2: Guten Morgen.
0: Du hast gesagt, du bist ein bisschen aufgeregt. Ist es denn deine erste Runde Energy Radio Tabu?
2: Ich hatte schon mal tatsächlich mit Gleichstand gespielt. Vielleicht schaffe ich es heute.
0: Okay. Schauen wir mal. 4 Punkte sind das Ziel, die sind im Pott, die heute zu erreichen sind. Glaubst du, das ist machbar?
2: Je nach Begriff, ja.
0: Schauen wir. Ich versuche natürlich mein Bestes, dir das auch gut zu erklären, denn Lalinger ist im Urlaub, heißt, wir machen das einfach zu zweit.
2: Alles klar.
0: Okay, dann würde ich sagen, wir fackeln hier gar nicht lange rum, sondern wir haben 45 Sekunden Zeit und die starten ab jetzt. Pediküre gibt's für die Füße, aber das andere... Ja, genau. Und wie nennt man das dann, wenn es nicht die Pediküre ist, sondern die?
2: Maniküre.
0: Ganz genau, richtig. Das benutzt man, das hat man, wenn man eine riesengroße Aussicht hat, zum Beispiel auf einer Dachterrasse, dann sagt man, da hat man eine...
2: Blick, Aussicht.
0: Ja, und wenn es so rundrum einmal geht?
2: Panorama.
0: Ganz genau, richtig. Das ist, Britney Spears hat da einen Song, da singt sie drüber, I'm slipping under. Wenn was nicht gut ist, wenn Beziehungen, wenn die nicht gut sind, dann sind die...
2: Down?
0: Ja, wir machen weiter. Das kann man kauen, gibt es zum Beispiel von Extra, damit kann man nicht... Ja, ganz genau. Da zockt man mit so Chips.
2: Poker?
0: Ja, richtig. Und hey, stabil, 4 Punkte immerhin.
2: Ja, cool.
0: Mega stark. Damit hast du dir auf jeden Fall jetzt den Wochensieg mit dem Gleichstand nochmal geholt. Gleichstand ist so dein Ding, ein bisschen bei Energy Radio.
2: Ja, anscheinend.

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16: Guten Morgen, es ist gleich 7 Uhr.
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16: Heute erwartet uns in der Energy-Region nochmal ein absolut traumhafter Sommertag mit Temperaturen von bis zu 38 Grad. Auch der Samstag startet erstmal sonnig rein, bringt dann aber im Verlauf des Tages die ersten Gewitter mit sich und am Sonntag, da fängt das gute Wetter dann wirklich an zu bröckeln. Aktuell haben wir da gemessen in Neuhausen 16 Grad, in Plattenwald sind es 17 Grad. Wir checken einmal gemeinsam die Straßen, es ist ordentlich was los. Vorsicht auf der A5 Karlsruhe Richtung Frankfurt zwischen Karlsruhe Nord und Bruchsal. Da liegen Gegenstände auf der linken Spur und wir haben auch nochmal eine kleine Verzögerung auf der A81 in Richtung Singen zwischen Kreuzstadt und Böblingen-Sindelfingen. 5 Kilometer Stau, da ein Plus von etwa 20 Minuten. Cordula bringt uns jetzt auf den neuesten Stand, was gerade in unserer Energy-Region so los ist. Guten Morgen.
17: Hello, hello. Nach der Sonnenfinsternis sind in Baden-Württemberg schon einige Menschen mit Augenproblemen zum Arzt gegangen. Die hatten ohne Schutz in die Sonne geschaut und jetzt zum Beispiel Schmerzen oder schwarze Punkte vor den Augen. Ärzte sagen, wenn ihr plötzlich schlechter seht, bitte direkt zum Augenarzt oder in den Notdienst.
16: Ja, und vor allem nicht in die Sonne schauen ohne spezielle Brille.
17: Genau so ist es. Und dann schauen wir heute nach Schweden. Da wird das Strafrecht für Jugendliche deutlich härter. In Zukunft sind schon 14-Jährige strafmündig. Auch der bisherige Strafrabatt für Jugendliche fällt weg. Damit sind Haftstrafen von bis zu 18 Jahren möglich. Hintergrund ist die zunehmende Bandenkriminalität dort. Minderjährige werden immer öfter für schwere Straftaten angeworben, weil ihnen bisher keine Haftstrafe gedroht hatte. Und dann noch einen Blick nach Birmingham. Bei der Leichtathletik-EM hat es gleich zweimal Gold für Deutschland gegeben. Leo Neugebauer ist Europameister im Zehnkampf geworden und Silber ging direkt an seinen deutschen Teamkollegen Niklas Kaul. Außerdem hat Gesa Krause zum dritten Mal den EM-Titel über 3000 Meter Hindernis geholt. Und im Diskus gab es noch Bronze für Henrik Janssen.
16: Meine Güte, was ein Medaillenregen.
17: Ja, voll.
16: Also auf jeden Fall alles Macherinnen und Macher.
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16: Der ist heute nicht da, heute nur Kiki. Guten Morgen. Was aber auch fast gelogen ist, weil Cordi ist ja natürlich auch mit am Start.
17: Hi, hi.
16: Wenn du jetzt in Leichtathletik irgendwie krass deine Passion gefunden hättest, welche Disziplin wäre es geworden?
17: Marathon.
16: Ja?
17: Ja, wäre ich so ein bisschen schlanker und schneller? Marathon.
16: Vielleicht auch einen Ticken größer, ne?
17: Ja, wäre auch gut.
16: Die haben ja immer so lange Beine.
17: Die sind sehr schlaksig.
16: Ja. Mhm. Ich glaube, bei mir wäre es Weitsprung oder
17: cool.
16: Hochsprung.
17: Auch
16: da war
17: nicht
16: ich mal
17: schlecht.
16: Bei Jugend trainiert für Olympia. Ist und, aber auch schon lange her.
17: Und da warst du gut drin?
16: Ja, in Hochsprung und Staffellauf habe ich da gemacht.
17: Krass, ey.
16: Ja. Langes her.
17: Vielleicht.
16: Ich glaube, dazu ist der Zug abgefahren. Mhm.

Guten Morgen, das sind immer die besten neuen Hits und die Frage, die ich mir heute Morgen stelle, ist, braucht die Menschheit das wirklich? Es gibt eine Neuerung bei ChatGPT. Ab sofort könnt ihr nicht nur nach Restaurants suchen, sondern ihr könnt da jetzt auch direkt einen Tisch reservieren lassen. Finde ich irgendwie eine wilde Geschichte, weil also wenn man das Handy in der Hand hat, dann kann man ja im Zweifelsfall auch direkt anrufen oder halt auf die Internetseite von dem Restaurant gehen. Naja, wie funktioniert das Ganze? Ihr sagt der KI, wann, wo, wie viele Personen kommen. Und ihr sagt ihr, auf welche Küche ihr Lust habt. ChatGPT schlägt euch dann Restaurants und verfügbare Uhrzeiten vor. Und daraus könnt ihr dann einfach nur noch auswählen, wann ihr in das Restaurant rein wollt. Ein Haken gibt's, die Lokale müssen für Online-Reservierungen mit dem Portal OpenTable arbeiten. Sonst funktioniert das Ganze nicht. Wenn ihr dann im Restaurant seid, dann müsst ihr euch halt aber auch mit echten Menschen abgeben. Kleine Trigger-Warning an der Stelle. Könnt ihr jetzt aber auch am Wochenende direkt mal ausprobieren. Oder ihr sagt, nee, auf gar keinen Fall, hä? Also, ergibt ja gar keinen Sinn. Ich nehme das Telefon in die Hand und rufe ganz normal an, wie man das macht. Könnt ihr mir jetzt auch anrufen. 0741 99 03 4 mal die 5. Oder ihr schickt eine WhatsApp rum mit eurer Meinung. ChatGPT, Restaurantreservierungen. Ist das ein Ding oder ist das ein ganz klares No-Go? Also, ich weiß ja nicht, ne? Für mich, ne, ist das, glaube ich, nicht so das Gelbe vom Ei. Hier ist jetzt One Republic mit Need Your Love.

0: Guten Morgen, immer die besten neuen Hits für euch bei Energy Region Stuttgart und wir sind heute zwar in Anführungsstrichen nur zu zweit im Studio, weil er länger im Urlaub ist. Heißt aber nicht, dass wir hier nicht gleich zusammen eine Runde Fakt oder Fake zocken, oder Cordula?
1: Jawohl, ich bin bereit.
0: Ich auch.
1: Die Frage ist, bist du's?
0: Ja, Modus ein bisschen anders. Wir beide haben eine These mit dabei. Mhm. Und wer hier gleich gewinnt, nach Gentleman.

0: Guten Morgen, das sind immer die besten neuen Hits. Und jetzt wird's hier nochmal ein Ticken hitziger.
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0: Bei einer Runde Fakt oder Fake. Natürlich ist Cordula wie immer mit am Start.
2: Hallöchen.
0: Aber wir machen das Ganze ein bisschen anders. Normalerweise präsentierst du ja mir und Lallinger eine These.
2: Ja.
0: Lallinger und mir. So rum. Moin, der Esel nennt sich immer zuerst. Heute haben wir aber beide eine These mit dabei.
2: Korrekt.
0: Du darfst jetzt entscheiden. Soll ich anfangen? Möchtest du anfangen?
2: Fang du mal an. Ich bin so gespannt.
0: Okay. Ich behaupte, egal ob Elefant, Katze oder Mensch, alle Säugetiere ab 3 Kilo brauchen fast auf die Sekunde genau gleich lang zum Pinkeln.
2: Das ist ja eine süße These. 3 Sekunden? Nee, auf die Sekunde genau gleich
0: alle gleich lang.
2: Lang.
0: Egal ob Elefant, egal ob Giraffe, egal ob Katze, egal ob...
2: Irgendwie glaube ich es nicht, weil Elefanten sind so groß. Die trinken bestimmt mächtig viel. Oder ist genau das die... Ja, es ist so eine verrückte These. Wieso sollte Kinky darauf kommen? Deswegen sage ich, es ist Fakt.
0: Es ist ein...
1: Fakt.
0: Aha. Ja, und dafür gab es sogar einen Nobelpreis, dass man das rausgefunden hat. Tatsächlich, alle Säugetiere, die mehr als 3 Kilo wiegen, brauchen im Schnitt knapp 21 Sekunden.
2: Im Schnitt, okay.
0: Mhm.
2: Wild.
0: Ganz verrückt, oder?
2: Ja, voll. Ich sage, wir sind das Land, also Deutschland, in dem die meisten Leute Sachen von Influencern kaufen.
0: Oh nein, das wäre so dumm. Bitte nicht. Nein, ich glaube nicht. Nee, ich glaube nicht, weil...
2: Weil?
0: Da gibt es, ich habe die Hoffnung, es ist Amerika oder so,
2: okay,
0: weil es da vielleicht nochmal einen Ticken schneller geht, weil wir in Deutschland sind schon sehr reguliert, was so Datenschutz angeht, was schnelle In-App-Käufe angeht. Ich glaube, da gibt es andere Länder, die da noch einen Ticken vor uns sind, deswegen sage ich, es ist ein Fake.
2: Es ist ein...
1: Fake.
2: Jetzt steht es 1-1.
0: Mhm.
2: Es ist ein Fake. Wir sind da eher weiter hinten.
0: Ja.
2: Nicht mal jede und jeder Vierte trotzdem viel kauft Online-Produkte, die von Influencern empfohlen wurden. In Südafrika und Brasilien ist es fast jeder Zweite.
0: Oh, krass. Ja, ich glaube, bei uns ist da einfach so ein bisschen das Urmisstrauen mit eingepflanzt.
2: Internet.
0: Ja, und dann lassen wir uns da nochmal dreimal irgendwelche Rezensionen geben und entscheiden dann vielleicht.
2: Oder ich gehe doch nochmal in den Laden und... überlegen ein bisschen.
0: Ja,
2: das stimmt.
0: Ist eh besser als online kaufen.
2: Eben.
0: Hier
2: Support your locals.
0: So sieht's aus.

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12: Guten Morgen, es ist 7:30.
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12: Und heute erwartet uns ein absolut traumhafter Sommertag mit Temperaturen zwischen 31 und 38 Grad. Auch der Samstagmorgen startet sonnig, bringt dann aber im Tagesverlauf die ersten Gewitter mit sich. Und am Sonntag kommt dann auf jeden Fall der Regen überall in der Energy-Region. Jetzt aktuell haben wir gemessen in Preforst 90 Grad und genauso auch in Winzerhausen. Wir schauen einmal zusammen auf die Straßen. A8 Karlsruhe Richtung Stuttgart zwischen 3 Karlsruhe und Karlsbad. 2 Kilometer Stau. Und auch auf der A81 könnte ein bisschen mehr Zeit einplanen. In Richtung Singen zwischen dem Kreuz Stuttgart und Böblingen-Sindelfingen. 5 Kilometer Stau, 20 Minuten da oben drauf. Kollegin Kordler checkt mit uns jetzt, worüber die Leute hier in der Energy-Region gerade sprechen. Guten Morgen.
13: Guten Morgen. Deutschlands Bauern haben dieses Jahr ordentlich mit der Hitze zu kämpfen. Mhm. Vor allem wird in Bayern und Baden-Württemberg wegen der Trockenheit sogar das Tierfutter knapp. Die Getreideernte fällt auch deutlich schlechter aus. Laut neuen Zahlen entgehen den Bauern dadurch mehr als 600 Millionen Euro. Einen Engpass bei Getreide soll es trotzdem nicht geben und die Versorgung ist immerhin gesichert.
12: Ja, immerhin. Ein Update von der Deutschen Bahn hast du auch noch mit dabei, sehe ich gerade.
13: Yep, die Deutsche Bahn will nicht nur die Bahnbegleiter, sondern auch ihre Servicekräfte an Bahnhöfen besser schützen. Fast 3000 Beschäftigte können ab sofort freiwillig Bodycams tragen. Erste Geräte sind bereits in Frankfurt und Bielefeld im Einsatz und sollten auch bald zu uns ins Ländle kommen. Und dann bleiben wir direkt bei der Bahn bzw. Zügen und schauen nach China. 800 km/h in nur 5,3 Sekunden. Das hat ein Magnetschwebezug in China geschafft und damit seinen eigenen Weltrekord geknackt. Dafür braucht braucht er gerade mal etwa 1 Kilometer an Strecke. Danach ist er kontrolliert abgebremst worden. Und mal zum Vergleich, im normalen Betrieb schaffen Magnetschwebebahnen nicht einmal die Hälfte an Geschwindigkeit.
12: Das reicht aber auch schon. Braucht man sowas überhaupt?
13: Naja, also für Fahrgäste ist der Rekordzug erstmal nicht gedacht. Zum Glück muss man sagen, irgendwie schon heftig schnell. Ja. Die wollten einfach mal schauen, was geht und was so machbar ist.
12: Okay. Ich weiß ja nicht. Ich glaube, mir wird es schlecht werden. Ja. Auch schon bei der Hälfte an Geschwindigkeit.
13: Mir auch.
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12: Heute nur Kiki. Guten Morgen. Wie schnell fährt so ein ICE? Der fährt ja nicht mal 400, ne?
13: Ja, ich glaube so 360.
12: Ja, kann das ich glaube in der Spitze, ja. Oder? Wenn dann ICE, mal die Strecken funktionieren, wenn es läuft. Ich dachte mir nämlich gerade, ich glaube so schnell war
13: 230 bis 300.
12: Ach krass. Hm. Und das heißt, die packen dann nochmal 100 km/h obendrauf und das verdoppeln sie dann. Das ist
13: das
12: echt
13: verdoppeln
12: verrückt.
13: Sie dann auf 800.
12: Wow. Ja, wie schnell ist man denn dann am Ziel?
13: Bestimmt so schnell, wie ich Tschu sage.
12: Steigst du hier in Stuttgart in Zug und bist du Tschu in Hamburg.
13: Ja, krass.

0: Guten Morgen. Immer die besten neuen Hits für euch bei Energy und wir beim Radio. Wir lernen das deutlich sprechen, ja vor allem mit einer Sache: Zungenbrechern. Und sind wir mal ehrlich, wenn man Zungenbrecher, vor allem zum Beispiel die Schwäbischen, richtig schnell aufsagt, dann klingt das schon fast wie, als würde man rappen. Beispiel, ich hoffe, ich versau das jetzt nicht, ne? Schellet's nicht an Zellerschell, Zellschell schellt nicht, schellet's an Zellerschell, Zellschell schellt. Zu Deutsch, klingeln Sie nicht an dieser Klingel, diese Klingel klingelt nicht, klingeln Sie an dieser Klingel, diese Klingel klingelt. Da ich aber selbst absolut überhaupt und gar nicht rappen kann, dachte ich mir, ich schicke die Menschen in der Energy-Region mal vors Mikrofon und teste, wer von euch das Zeug zum schwäbischen Rapstar hat.
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0: Ja, guter Versuch, also für den nächsten großen Rap-Vertrag reicht's vielleicht noch nicht ganz, aber der Wille war da.
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0: 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Wir machen hier jetzt weiter mit immer den besten neuen Hits. Gleich Madcon mit Beggin' und das ist Teddy Swims und Mr. Know-It-All.

Guten Morgen, immer die besten neuen Hits hier bei Energy Region Stuttgart. Da jetzt direkt Helly Humberstone und To Love Somebody. Und das bedeutet für euch, ihr habt noch 3 Minuten und 16 Sekunden Zeit, um euch zu überlegen, ob ihr hier gleich eine Runde Stadtland Energy mitzocken wollt. 07141 99 03 ist die Nummer hier im Studio. Schön.

0: Guten Morgen, es ist 10 vor 8.
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0: Das große Finale von Stadtland Energy zockt mit mir der Michael aus Kralsheim. Guten Morgen.
2: Guten Morgen, ich grüße dich.
0: Michael, es geht um einen Genussgutschein im Wert von 15 Euro für das Stuttgarter Weindorf. Obendrauf gibt es da auch noch ein Shirt vom Weindorf und Weindorfsocken. Wie sieht's bei dir aus? Bist du ein Weintrinker?
2: Auf alle Fälle.
0: Und es wäre auch was für dich?
2: Weindorf in Stuttgart ist immer eine Reise wert, auf jeden Fall.
0: Ah ja, ist ja eine kleine Fahrt. Ja, wie lange fährt man? Dreiviertelstunde? Stunde so um den Dreh?
2: Na, gute Stunde, ja. Aber das wäre es wert, auf jeden Fall.
0: Okay. Die Frage ist natürlich, mit welchen Buchstaben gehen wir das Ganze an? Dafür haben wir den Buchstabengenerator.
1: H.
0: H.
2: Okay.
0: H wie Hanna.
2: Okay.
0: Okay. 8 Punkte sind da im Pott. Das ist eine kleine Aufgabe, aber wir schauen mal, ob du das schaffst. 30 Sekunden Zeit haben wir.
2: Okay.
0: Und die starten ab... jetzt. Eine Stadt mit H.
2: Hamburg.
0: Ein Land mit H.
2: Honduras.
0: Ein Energy Star mit H.
2: Harry Styles.
0: Ein Wort mit 4 Buchstaben.
2: Weiter.
0: Eine berühmte Marke.
2: Weiter.
0: Ein Hobby.
2: Handball.
0: Ein Nachtisch.
2: Himbeer, Joghurt.
0: Ein Säugetier. Und stopp.
2: Der Hund.
0: Ja. Kommt in dem Moment manchmal nicht drauf, ne?
2: Es ist tatsächlich anders, wenn du da einfach im Spiel bist, wenn du einfach so zuhörst, dann fallen da Dinge einfach
0: voll. Absolut. Hey, aber du hast dich gut geschlagen und ich glaube, es ist bestimmt nicht die letzte Runde Stadtland Energy, die wir miteinander zocken.
2: Perfekt, würde ich mich freuen.

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0: Guten Morgen, es ist punktgenau 8 Uhr.
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0: Heute wird's nochmal richtig schön strahlend mit Sonnenschein, aber auch schwülheiß bei bis zu 38 Grad. Morgen geht's dann mit der Hitzewelle sonnig weiter, bevor dann am Samstagnachmittag schon die ersten Gewitter auf uns zurollen. Aktuell haben wir da gemessen in Metzingen 17 Grad, in Obersulm 19 Grad. Wir schauen einmal zusammen auf die Straßen. Auf der 81 Stuttgart Richtung Singen zwischen Kreuz Stuttgart und Böblingen-Sindelfingen sind da alle Fahrbahnen wieder frei. Trotzdem da noch 4 Kilometer Stau. Vorsicht auch nochmal auf der B14 Stuttgart Richtung Herrenberg in Höhe Schattenring. Da liegt ein Plastikteil auf der linken Spur. Und damit einen guten Morgen an Cordula.
2: Morgen.
0: Du weißt, was zum Start ins Wochenende in der Ennet-Region Thema ist.
2: Ja, seit gestern Abend laufen auf jeden Fall die Schlosslichtspiele in Karlsruhe. Jeden Abend wird das Schloss zur riesigen Leinwand für Lichtshows. Das Ganze ist kostenlos und ihr könnt es euch ganz entspannt mit Picknickdecke vor dem Schloss gemütlich machen. Essen und Getränke dürft ihr auch selbst mitbringen. Aha. Und die Lichtspiele laufen jetzt genau einen Monat lang.
0: Mega geil.
2: Und dann lass mal noch über die Leichtathletik-EM sprechen.
0: Nichts lieber als das.
2: Ja, das glaube ich. Kiki ist ein großer Leon Neugebauer-Fan.
0: Ja.
2: Nicht nur, weil es ein Verein der VfB Stuttgart ist, sondern weil er halt auch wirklich was drauf hat.
0: Ja.
2: Es ist sein zweiter großer Titel. Leo Neugebauer hatte bei der Leichtathletik-EM in Birmingham die Goldmedaille im Zehnkampf geholt. Der amtierende Weltmeister setzt sich gegen seinen Teamkollegen Niklas Kaul durch. Der hat dann die Silbermedaille bekommen.
0: Und das mehr als verdient für beide. Es war so eine knappe Nummer.
2: Voll.
0: Richtig krass. Wie lange läuft die Leichtathletik-EM jetzt eigentlich noch?
2: Die läuft nur noch bis Sonntag. Da steht dann auch noch Marathon auf dem Plan. Darauf freue ich mich persönlich ja voll. Sechs Läufer werden beim EM-Marathon in Birmingham mit einer Bestzeit von unter 2 Stunden und 5 Minuten ins Rennen gehen und darunter auch 3 Deutsche.
0: Ist das krass.
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0: Nein, nein, heute nur Kiki. Guten Morgen. Wir haben hier aber gerade von Lallinger ein Bild zugeschickt bekommen, denn der ist aktuell in der Hauptstadt in Berlin.
2: Das stimmt.
0: Und besucht da unsere Kollegen von Energy Berlin.
2: Ich hab's noch gar nicht angeschaut.
0: Hast du noch nicht?
2: Downloaden. Ach, ich hab's jetzt, ja. Da ist er, strahlend in Berlin.
0: Also wir wissen auf jeden Fall, er ist gut angekommen.
2: Er hat es auf jeden Fall geschafft.
0: Am Montag ist er dann natürlich hier wieder mit am Start. Hier jetzt erstmal Paul Monkey mit Agassi.

0: Guten Morgen, schön, dass ihr eingeschaltet habt. Egal ob in der Kaffeeküche, im Büro, in der Mittagspause mit den Kollegen oder nachher beim Feierabend-Drinky. Wenn euch heute der Gesprächsstoff ausgeht, habe ich genau das Richtige für euch.
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0: Ja, die Themen, die heute garantiert überall diskutiert werden. Falls ihr heute Morgen noch so ein bisschen müde seid und Beschleunigung braucht, in China hat eine neue Magnetschwebebahn einen krassen Weltrekord aufgestellt. Der Zug beschleunigt in nur 5,3 Sekunden von 0 auf 800 km/h. Nach gut einem Kilometer wird er dann auch wieder voll abgebremst. Ist nichts für schwache Nerven, aber ich sag mal immerhin besser, als ewig lang auf die Deutsche Bahn zu warten. Und wo wir gerade beim Thema Härteprüfungen sind, das britische Portal The Times hat die nervigsten Fragen in Beziehungen gesammelt von: Warum hattest du im Traum eigentlich eine Affäre? Über: Willst du wirklich nichts essen, während einem schon die Pommes geklaut werden? Bis hin zum absoluten Klassiker: Wo ist mein Schlüssel? Ja, jeder im Büro wird wahrscheinlich nicken zustimmen. Hier, so einen Kandidaten hat ja jeder überall. Und zum Schluss ein Thema, das heute garantiert für Diskussionen sorgt. In den USA wirft das Verkehrsministerium gerade gezielt Gamer als Fluglotsen an. Motto: Dafür hast du ja an deiner Konsole trainiert. Über 2000 Zocker wurden so schon eingestellt. Kritiker fragen sich allerdings besorgt, was passiert denn da eigentlich, wenn demnächst GTA 6 rauskommt? Dann sind die ja alle wieder weg, in ihren Löchern verschwunden. Ich zähle mich da übrigens auch dazu. Also, weiß ja nicht. 20. November? Da sieht man mich nicht mehr. Hier ist jetzt Alex Warren mit Fever Dream.

0: Guten Morgen, 8.16 Uhr ist es. Wir sollten jetzt auf jeden Fall die Sonnenbrillen einpacken und Pläne machen, denn dieses Wochenende müssen wir einfach raus.
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0: Ich habe mir vorsorglich nämlich schon mal die Wetterkarte angeschaut. Und was soll ich sagen? Nach dem Wochenende, da kommt der Regen. Das heißt, wir müssen das jetzt voll auskosten. Und damit ihr irgendwie nicht lange hier rumsuchen müsst, habe ich mir die besten Weekend-Spots in der Energy-Region für euch angeschaut. Zum Beispiel ein absoluter Klassiker im blühenden Barock in Ludwigsburg, der Lichterzauber im Märchengewand. Morgen Abend gibt's den ganzen Abend geile Live-Musik, magische Lichtinstallationen und am Ende sogar auch noch ein fettes Feuerwerk über dem Schloss. Für die Genießer unter uns geht's das ganze Wochenende über nach Kirchheim unter Teck zum Kirchheimer Weindorf auf dem Rollstuhlplatz. Da ist der Eintritt frei. Es gibt eine gemütliche Cocktailbar, Unplugged Live-Musik und auch die Spitzenköche sind da am Gourmet-Sonntag mit am Start. Also da kann man sich noch die ein oder andere Leckerei gönnen. And girls, get ready. Freitag, also heute, steigt im Protonclub in Stuttgart die Off-Campus-Party. Es gibt BookTok-Hits, emotionale Throwbacks und pure Fangirl-Vibes. Egal, ob ihr da Team Garrett, Team Logan, Team Dean, so wie ich, oder Team Tucker seid. Alle Infos könnt ihr auch da nochmal ganz entspannt auf energy.de checken. Genießt auf jeden Fall nochmal die Sonne. Ihr bekommt auf energy.de auch nochmal mehr Tipps. Und hier geht's jetzt ganz entspannt weiter mit Bruno Mars und Count on Me.

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15: Guten Morgen, es ist 8:30.
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15: Heute erwartet uns noch mal ein absolut traumhafter Sommertag. Es wird aber heiß mit Temperaturen von bis zu 38 Grad. Auch der Samstag startet dann sonnig, bringt dann aber im Tagesverlauf die ersten Gewitter, die sich dann auch am Sonntag weiter durchziehen. Wir haben aktuell gemessen in Asberg 21 Grad und genauso auch in Jux. Dann checken wir einmal die Straßen. A81 Stuttgart Richtung Singen. Zwischen Kreuz Stuttgart und Böblingen-Sindelfingen haben wir 2 Kilometer Stau. Und die liebe Dani meldet noch einen Blitzer. Am Ortsausgang in Ried in Richtung Hochdorf, da ist in beiden Richtungen 30 erlaubt. Sollte da also ein bisschen langsam machen. Guten Morgen damit an Kollegin Cordula, schön, dass du da bist.
16: Guten Morgen.
15: Entschuldigung, ich habe da mit dem Mikrofon gerade immer so ein bisschen einen Struggle. Naja, du weißt, was zum Start ins Wochenende wichtig ist, ne?
16: Ja, jetzt sind wir ja live. Also geht's los, falls ihr am Wochenende mit der Bahn unterwegs seid. Auf der Rheintalstrecke zwischen Offenburg und Herbolzheim fahren von morgen Abend bis Montagmorgen gar keine Züge mehr. Grund sind Bauarbeiten. Das betrifft Regios und auch einige ICE-Verbindungen zwischen Offenburg und Freiburg. Dafür gibt's dann Ersatzbusse.
15: Ist notiert, wenn wir da gerade schon über die Bahn sprechen. Ich habe da was gelesen. Leute sind von einer Eisenbahnbrücke Brücke in die Donau runtergesprungen und das während da Züge gefahren sind?
16: Ja, es ist wirklich eine gefährliche Aktion gewesen. Mehrere Menschen sind bei Friedlingen im Kreis Tuttlingen von der Brücke ins Wasser gesprungen. Der Lokführer hat das gemeldet, musste zum Glück aber keine Vollbremsung machen. Als die Bundespolizei angekommen ist, waren die Leute dann auch schon weg.
15: Hey, das ist halt wirklich keine schlaue Idee, ne?
16: Nee, absolut nicht. Auf Bahnanlagen besteht Lebensgefahr und von einer Eisenbahnbrücke ins Wasser zu springen ist außerdem auch verboten. Dazu kommen Strömungen und Stellen, an denen das Wasser ziemlich flach sein kann. Also bitte einfach nicht nachmachen.
15: Ja.
16: Zu guter Letzt noch eine Frage an dich, Kiki. Hast du früher mal Pokémon-Karten gesammelt?
15: Mit meinen Brüdern mit, aber nicht selber welche gekauft, ja.
16: Auf jeden Fall sind die auch einiges wert. Da haben jetzt Diebe in Frankreich viele von ihnen gestohlen. Die sind in ein Sammelkartengeschäft eingebrochen und haben mehrere hundert Stück mitgehen lassen. Der Wert liegt bei rund 80.000 Euro.
15: Oh nein.
16: Ja, voll schade.
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15: Heute nur Kiki. Was aber hier auch schon fast wieder ein Fake ist, denn Cordula ist natürlich auch mit am Start.
16: Und das ist ein Fakt.
15: Genau. Wo wir auch schon bei der perfekten Überleitung sind.
16: Jawohl.
15: Wir spielen hier natürlich auch gleich wieder eine Runde Fakt oder Fake. Jeder von uns bringt hier eine steile These mit und wir schauen mal, ob wir den anderen aufs Glatteis führen können. Also dranbleiben und mitraten nach Felix Jähn mit Pride und das ist Süße mit Turn the Lights.

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1: Guten Morgen, 20 vor 9 ist es und hier wird jetzt der oder die Schlauste gekrönt.
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1: Denn Kollegin Kordler und ich sind hier mit am Start. Beide von uns haben eine These mit dabei, die ist entweder wahr oder sie ist komplett erstunken und erlogen und damit ein Fake. Ich habe in der ersten Runde schon angefangen gehabt.
3: Ja.
1: Wie sieht's aus? Möchtest du jetzt reinstarten?
3: Gerne.
1: Aktuell steht es ja 1-1.
3: Das wollte ich auch gerade sagen. Es bleibt spannend.
1: Mhm.
3: Wir hatten es ja eben in den Nachrichten von Pokémon-Karten, die ja so viel wert sind. Ich sage, das erste Videospiel im Weltraum ist Pokémon gewesen.
1: Das erste Videospiel im Weltraum ist Pokémon. Kann das sein? Ich meine, es ist von den Japanern erfunden worden. Warum? Ich meine, die Nintendo-Konsole ist schon sehr weit verbreitet gewesen. Kann mir aber vorstellen, dass es davor noch irgendwie sowas wie Snake oder so gab, das davor noch mit in Weltraum hochgeflogen ist. Deswegen sage ich, es ist ein Fake.
3: Es ist ein
2: Fake.
3: Tatsächlich. Nicht Snake, aber es war Tetris auf dem Gameboy.
1: Ja.
3: Das hat ein Astronaut mit nach oben ins Weltall genommen und da dann fast 200 Tage immer wieder gespielt.
1: Ach, witzig.
3: Mhm. Ist gleichzeitig dann auch ein Rekord gewesen, 200 Tage am Stück.
1: Wild.
3: Naja.
1: Ich behaupte, dass der finnische Reisepass ein integriertes Daumenkino hat. Fakt oder Fake?
3: Das wäre ja so süß. Vielleicht mit Sightseeing, Skulpturen, Gebäuden. Das ist wieder so kurios, das muss stimmen. Ich sag, das ist ein Fakt.
1: Das ist ein
2: Fakt.
1: Ja, tatsächlich. Unten in der Ecke läuft ein kleiner Elch lang, wenn man durchblättert.
3: Wie cool ist
1: und das,
3: das
1: ist
3: denn?
1: Eins der Sicherheitsmerkmale. Ne, wie wir irgendwelche Wasserzeichen haben
3: cool.
1: oder so. Ja,
3: was könnte da bei uns in Deutschland laufen?
1: Oh, bei uns, also ich sage, bei uns wäre das so eine Maultasche, die sich so einrollt. Weißt
3: ja,
1: schon, dann
3: hier
1: hast du am
3: jetzt
1: Ende,
3: im Süden.
1: Ja, zum Beispiel.
3: Okay,
1: oder
3: aber
1: Spätzle,
3: deutschlandweit?
1: Deutschlandweit.
3: Vielleicht Berliner Bär wegen Hauptstadt Berlin.
1: Ja, oder so ein Adler, der fliegt.
3: Ja, wäre auch süß.
1: Das finde ich auch cool.
3: Ja. Hey, vielleicht der nächste Reisepass. Wer weiß.

Immer die besten neuen Hits und wir bleiben auch weiterhin optimistisch mit den guten Nachrichten. Stellt euch vor, ihr geht durch die Stadt, wollt zum Beispiel eine Speisekarte lesen, ein Busticket buchen oder einfach irgendwie eine WhatsApp-Nachricht verstehen. Und es geht nicht. Was für viele von uns völlig selbstverständlich ist, ist für verdammt viele Menschen ein täglicher Kampf. In Deutschland kann nämlich jeder 8. Erwachsene nicht richtig lesen und schreiben. Da können die Leute vielleicht einzelne Wörter entziffern, aber schon bei einem einfachen zusammenhängenden Text wird es extrem schwierig. Jetzt kommen wir zu den guten Nachrichten. Weltweit können nämlich immer mehr Menschen lesen. Der Anteil steigt da stetig, aber auch direkt bei uns vor der Haustür wird genau dafür gekämpft. Bei uns im Ländle in der Energy-Region gibt es sogenannte Grundbildungszentren, zum Beispiel an den Volkshochschulen in Stuttgart oder auch Schwäbisch Gmünd, aber zum Beispiel auch in Ludwigsburg. Und da gibt es super entspannte Räume für Betroffene, zum Beispiel offene Lesecafés, wo man ganz ohne Scham und ganz ohne Druck Schritt für Schritt die Unterstützung bekommen kann, die man braucht. Also falls ihr da vielleicht irgendwie jemanden im Umfeld habt oder auch selbst betroffen seid und sagt, hey, ja, ich würde mir da gerne Hilfe suchen, ich will richtig lesen lernen. Das Thema ist kein Tabu und es ist nie zu spät, da nochmal anzugreifen.

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10: Guten Morgen, es ist punktgenau 9 Uhr.
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10: Und es wird wieder heiß. Freitag bedeutet heute bei uns in der Energieregion Schwitzen pur. Beim strahlenden Sonnenschein klettern die Thermometer da auf bis zu 38 Grad. Nutzt die Sonne aber ruhig nochmal ein bisschen aus, denn ab morgen kommt da dann auch der Regen zu uns in die Energieregion. Aktuell gemessen in Holzgerlingen und Möglingen 23 Grad. Dann schauen wir auf die Straßen, da ist offensichtlich Stau auf der A8 in Richtung Stuttgart zwischen Dreikarlsruhe und Karlsbad, 2 Kilometer. Der beginnt jetzt auch schon auf der Überleitung von der A5 auf die A8. Da könnt ihr also auf jeden Fall schon mal ein bisschen Zeit einplanen. Und die B29 Geradstetten zwischen Remshalden, Geradstetten und Winterbach ist aktuell die rechte Spur gesperrt, denn da laufen Aufräumarbeiten. Cordula bringt uns noch schnell auf den neuesten Stand, was gerade so in der Energy-Region los ist. Guten Morgen.
12: Morgen. Nach der Sonnenfinsternis sind in Baden-Württemberg schon einige Menschen jetzt mit Augenproblemen zum Arzt gegangen. Die hatten ohne Schutz in die Sonne geschaut und jetzt zum Beispiel Schmerzen oder schwarze Punkte vor den Augen. Ärzte sagen, wenn ihr plötzlich schlechter seht, bitte direkt zum Augenarzt oder in den Notdienst.
10: Ja. Und vor allem nicht in die Sonne schauen und eine spezielle Brille.
12: So ist es. Dann schauen wir heute nach Schweden. Da wird das Strafrecht für Jugendliche deutlich härter. In Zukunft sind schon 14-Jährige strafmündig. Auch der bisherige Strafrabatt für Jugendliche fällt weg. Damit sind Haftstrafen von bis zu 18 Jahren möglich. Hintergrund ist die zunehmende Bandenkriminalität. Minderjährige werden immer öfter für schwerere Straftaten angeworben, weil ihnen bisher keine Haftstrafe gedroht hatte.
10: Mhm.
12: Und auch heute gibt's wieder ein Update zum Eurovision Song Contest. Diesmal nicht, was die Regelungen angeht, sondern wo der nächste Contest überhaupt stattfindet. Und zwar an der bulgarischen Küste.
10: Oh.
12: Der Badeort Burgas hat sich überraschend gegen die Hauptstadt Sofia durchgesetzt. Mit dem Song Bangaranga hatte ja Bulgarien den ESC in diesem Jahr gewonnen und ich würde sagen, wir hören mal kurz rein.
13: I'm the Bangaranga, Bangaranga, Bangaranga, Bangaranga.
10: Es ist ein Banger.
12: Recht gewonnen irgendwie.
10: Ja, voll stark. Bulgarien nächstes Jahr also.
12: Mhm.
10: Und dann schauen wir mal, wer da den Preis nach Hause holt.
12: Ja.
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10: Heute nur Kiki. Guten Morgen. Mit Cordula, die hier natürlich auch am Start ist, ist ja gar keine Frage. Ich weiß
12: Jawohl.
10: Nicht, Eurovision Song Contest, ich würde mir da manchmal wünschen, dass wir ein bisschen mutiger werden.
12: Ja, ja.
10: Was
12: auf jeden
10: so
12: Fall.
10: Die Acts angeht und.
12: Wir haben gute Acts hier, aber. Schicken sie nicht so wirklich dorthin.
10: Ja, da dürfen wir schon auch mal, also gerade, ich meine, es ist ja eine Jury, die das auswählt,
12: ja.
10: Und man kann ja selbst mit abstimmen und so. Bisschen mehr nach vorne,
12: bisschen
10: und dann klappt es dann
12: ja.
10: Vielleicht auch mal mit dem ersten Platz. Wir können ja zeigen, dass wir es, oder wir zeigen, dass wir es können. Wie jetzt zum Beispiel bei
12: Top 10 wäre auch schon gut.
10: Ja, bei der Leichtathletik-EM in Birmingham geht es gerade richtig rund. Was da jetzt in der Nacht alles passiert ist, klären wir gleich nach Tiffany Iris und hier ist Kygo mit Save My Love.

0: Ich hoffe, ihr habt euch ordentlich aufgewärmt, denn jetzt wird's sportlich.
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0: Und da schauen wir als erstes mal zum Fußball, denn die gewaltigen Fanproteste im deutschen Fußball zeigen endlich erste Wirkung. Im Zauerzoff um die Reform der Regionalligen gerät der DFB jetzt nämlich gehörig unter Druck. Der Nordostdeutsche Fußballverband hat ein knallhartes Schreiben an den DFB-Präsidenten Bernd Neuendorf geschickt und droht erstmals ganz offen mit einer Berufung eines außerordentlichen DFB-Bundestags. Also das wäre irgendwie ein krasses Beben in der Fußballwelt. Der Grund für das Chaos ist, aktuell dürfen von 5 Regionalligameister nur 4 in die dritte Liga aufsteigen. Vereine aus dem Nordosten, Bayern und dem Norden, die ziehen da seit Jahren regelmäßig die kürzere Karte und müssen dann in die unberechenbare Relegation und unter Umständen, auch wenn sie Meister sind, steigen sie da nicht auf. Wir schauen noch schnell nach Birmingham, denn bei der Leichtathletik-EM, da gab es gleich ein fettes Gold-Doppelpack für Deutschland. Leo Neugebauer zuallererst ist jetzt wirklich hier wieder der King im Zehnkampf und holt sich da die goldene Medaille. Und sensationell, der Rick dahinter schnappt sich sein Teamkollege Niklas Kaul die Silbermedaille. Dazu hat Gesa Krause über 3000 Meter Hindernis bereits ihren dritten EM-Titel abgeräumt. Und Henrik Janssen sichert sich beim Diskuswerfen noch ein starkes Bronze. Hinterher krasse Leistung von allen Athleten. Heute geht es natürlich wieder weiter. Ab 11 Uhr könnt ihr da wieder reinschalten bei der EM in Birmingham. Und wir drücken natürlich den anderen Athleten genauso die Daumen.

Guten Morgen, schön, dass ihr am Start seid. 9.19 Uhr ist es und wir haben brandneue Musik mit am Start. 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Denn in der Nacht haben unsere Energy Stars wieder ihre neuen Songs rausgehauen. Mit dabei unter anderem James Blunt, The Script oder auch Jack Style und Jon zusammen mit Marc Amber. 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Und eine Nummer feiern wir hier besonders. Robin Schulz und Watermat mit Take It Slow. Wie gesagt, brandfrische Nummer, ganz neu rausgekommen, bekommt ihr jetzt hier.

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15: Guten Morgen, es ist 9:30 Uhr.
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15: Heute wird's nochmal richtig schön heiß bei bis zu 38 Grad in der Energieregion. Wenn ihr könnt, dann solltet ihr auf jeden Fall nochmal ins Freibad gehen, denn spätestens am Samstagnachmittag ist damit Schluss. Da kommen dann schon die ersten Gewitter zu uns in die Energieregion und spätestens am Sonntag fängt dann überall das Wetter so ein bisschen an zu bröckeln. Aktuell haben wir da gemessen in Nellingen 22 Grad, in Freudenthal klettert das Thermometer schon auf 25 Grad. Dann checken wir gemeinsam die Straßen. Vorsicht auf der A8 Karlsruhe Richtung Stuttgart. Zwischen Karlsbad und Pforzheim West liegen Fahrzeugteile auf der rechten und der mittleren Spur. Davor haben wir zwischen 3 Karlsruhe und Karlsbad 2 Kilometer Stau. Und der beginnt jetzt auch schon in der Überleitung von der A5 auf die A8. Also da dürft ihr gerne ein bisschen mehr Zeit mit einplanen. Kollegin Kodler ist mit am Start. Guten Morgen.
17: Hello.
15: Und du checkst mit uns, worüber die Leute in der Energieregion gerade sprechen.
17: Ja, Deutschlands Bauern haben dieses Jahr ordentlich mit der Hitze zu kämpfen. Vor allem wird in Bayern und Baden-Württemberg wegen der Trockenheit das Tierfutter knapp. Oh. Die Getreideernte fällt auch deutlich schlechter aus. Laut neuen Zahlen entgehen den Bauern dadurch mehr als 600 Millionen Euro. Einen Engpass bei Getreide soll es trotzdem nicht geben und die Versorgung ist gesichert.
15: Immerhin, aber richtig geil ist es trotzdem nicht. Ne? Ein Update von der Deutschen Bahn hast du auch noch mit dabei, sehe ich.
17: Yep, die Deutsche Bahn will nicht nur die Bahnbegleiter, sondern auch ihre Servicekräfte an Bahnhöfen besser schützen. Fast 3000 Beschäftigte können ab sofort freiwillig Bodycams tragen. Erste Geräte sind bereits in Frankfurt und Bielefeld im Einsatz und sollen auch bald zu uns ins Ländle kommen. Mhm. Und dann bleiben wir direkt bei der Bahn bzw. bei Zügen und schauen nach China. 800 km/h in nur 5,3 Sekunden, das hat ein Magnetschwebezug dort geschafft und damit seinen eigenen Weltrekord geknackt. geknackt. Dafür braucht er gerade mal etwa einen Kilometer Strecke. Danach ist er kontrolliert ausgebremst worden und mal hier zum Vergleich: Im normalen Betrieb schaffen Magnetschwebebahnen nicht einmal die Hälfte an Geschwindigkeit.
15: Also ist eine wilde Story, aber braucht man so ein krasses Tempo überhaupt?
17: Naja, also für Fahrgäste ist der Rekordzug erstmal nicht gedacht. Ja, wäre vielleicht auch ein bisschen zu schnell. Die wollten einfach mal schauen, was so geht und machbar ist.
15: Okay.
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15: Heute nur Kiki hier. Mit Kollegin Cordula, ganz alleine bin ich auch nicht. Wir haben jetzt hier heute den ganzen Morgen miteinander verbracht.
17: Ja.
15: Jetzt geht's ins Wochenende.
17: Ach, schön, oder?
15: Zumindest mal für uns. Aber ist ja auch schön, ne? Der ganze Freitag liegt noch vor uns. Wochenende startet.
17: Blauer Himmel.
15: Wetter soll noch gut werden, zumindest mal heute.
17: Und auch heiß.
15: Also ich finde, perfekter können wir da nicht reinstarten. Außer natürlich mit guter Musik. Die bekommt ihr hier gleich Bibi Rexha und das ist Temple City.

0: Guten Morgen, es ist 9:45 und egal ob in der Kaffeeküche, im Büro, in der Mittagspause mit den Kollegen oder nachher beim Feierabenddrink, wenn euch heute der Gesprächsstoff ausgeht, ich habe hier genau das Richtige für euch.
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0: Falls ihr heute Morgen noch so ein bisschen müde seid und ein bisschen Beschleunigung braucht, in China hat eine neue Magnetschwebebahn einen crazy Weltrekord aufgestellt. Der Zug beschleunigt in nur 5,3 Sekunden von 0 auf 800 Kilometer pro Stunde. Also nichts für schwache Nerven. Und wo wir gerade bei Härteprüfungen sind, das britische Portal The Times hat die nervigsten Fragen in Beziehungen gesammelt von: Warum hattest du eigentlich in meinem Traum eine Affäre? Über: Willst du wirklich nichts essen, wenn einem schon die Pommes geklaut werden, bis hin zum absoluten Klassiker: Wo ist mein Schlüssel? Und zum Schluss ein Thema, das heute garantiert für Diskussionen sorgt. In den USA wirbt das Verkehrsministerium gerade gezielt Gamer als Fluglotsen an. Motto: Dafür hast du ja an deiner Konsole trainiert, du hast die Reaktionszeiten dafür. Über 2000 Zocker wurden so schon eingestellt. Kritiker fragen sich da jetzt allerdings besorgt, was passiert denn eigentlich dann auf dem Radar, wenn demnächst GTA 6 rauskommt?
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1: Hi, was geht ab? Punkt 10. Hier ist Laura und wir gehen rein in den Freitagvormittag. Gleich mit You Not Us Flipside und das ist jetzt Olivia Rodrigo, Drop Dead.

euch schon mal überlegt, mit dem besten Freund, die beste Freundin, sich selbstständig zu machen? Geht mir die ganze Zeit so, aber das sind natürlich alles nur lustige Tagträume. Anders als bei You Not Us. Die zwei Jungs haben sich im Studium kennengelernt und sind mittlerweile eine eigene Firma, die unglaublich gute Musik machen. Hier gibt's jetzt die neueste Produktion Flipside und genau das sind immer die besten neuen Hits.

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1: Es gibt eine Neuerung bei ChatGPT. Ab sofort könnt ihr nicht nur nach Restaurants suchen, sondern ihr könnt da jetzt auch direkt einen Tisch reservieren lassen. Finde ich irgendwie eine wilde Geschichte, weil also wenn man das Handy in der Hand hat, dann kann man ja im Zweifelsfall auch direkt anrufen oder halt auf die Internetseite von dem Restaurant gehen. Naja, wie funktioniert das Ganze? Ihr sagt der KI, wann, wo, wie viele Personen kommen. Und ihr sagt ihr, auf welche Küche ihr Lust habt. ChatGPT schlägt euch dann Restaurants und verfügbare Uhrzeiten vor. Und daraus könnt ihr dann einfach nur noch auswählen, wann ihr in das Restaurant rein wollt. Einhaken gibt's. Die Lokale müssen für Online-Reservierungen mit dem Portal OpenTable arbeiten. Sonst funktioniert das Ganze nicht. Wenn ihr dann im Restaurant seid, dann müsst ihr euch halt aber auch mit echten Menschen abgeben. Kleine Trigger-Warning an der Stelle. Könnt ihr jetzt aber auch am Wochenende direkt mal ausprobieren. Oder ihr sagt, nee, auf gar keinen Fall, hä? Also, ergibt ja gar keinen Sinn. Ich nehme das Telefon in die Hand und rufe ganz normal an, wie man das macht.
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11: Mit Cordula, Hallöchen. Auch heute wird es wieder richtig hot bei uns in der Energy-Region. Bis zu 37 Grad sind drin. Genießt auf jeden Fall die vielen Sonnenstunden, denn ab Sonntag wird es ein bisschen wolkiger. Momentan in Tamm 26 Grad gemessen, Michelfeld auch bei 26. Und wir schauen gemeinsam auf die Straße A5 Frankfurt Richtung Karlsruhe, zwischen Karlsruhe, Durlach und 3 Karlsruhe. 3 Kilometer Stau und dann noch die B36 Mannheim Richtung Karlsruhe. Da ist zwischen Leopoldshafen und Eckstein wegen eines brennenden Autos momentan ein Stück gesperrt. Da bitte vor allem auch aufpassen. Was gibt's sonst Neues aus der Energy-Region? Falls ihr am Wochenende mit der Bahn unterwegs seid, auf der Rheintalstrecke zwischen Offenburg und Herbolzheim fahren von morgen Abend bis Montagmorgen gar keine Züge. Grund sind Bauarbeiten. Das betrifft Regios und auch einige ICE-Verbindungen zwischen Offenburg und Freiburg. Dafür gibt's dann Ersatzbusse. Und dann schauen wir nach Karlsruhe. Seit gestern Abend laufen die Schlosslichtspiele. Jeden Abend wird das Schloss zur riesigen Leinwand für Lichtshows. Das Ganze ist kostenlos und ihr könnt es euch ganz entspannt mit Picknickdecke vor dem Schloss gemütlich machen. Was sonst noch am Wochenende in der Energy-Region los ist, das findet ihr wie immer auf unserem Weekend-Check auf energy.de. Und dann lasst mal zu guter Letzt noch über die Leichtathletik-EM sprechen. Leo Neugebauer hat in Birmingham die Goldmedaille im Zehnkampf geholt. Der amtierende Weltmeister Weltmeister setzt sich gegen seinen Teamkollegen Niklas Kaul durch. Der hat die Silbermedaille bekommen. Die Leichtathletik-EM läuft dann noch bis Sonntag. Da steht dann zum Beispiel noch Marathon auf dem Plan. Darauf freue ich mich persönlich ja sehr. Denn 6 Läufer werden beim EM-Marathon in Birmingham mit einer Bestzeit von unter 2 Stunden und 5 Minuten ins Rennen gehen. Und darunter auch 3 Deutsche. Und das nächste News-Update für die Energy-Region Stuttgart, das gibt's hier wieder in einer Stunde für euch.

0: Hi, ich bin Laura und ich freue mich, dass wir uns endlich kennenlernen. Ich bin die Neue hier bei Energy und damit wir auch direkt warm miteinander werden, würde ich mich einmal gerne bei euch vorstellen. Aber ich bin ehrlich, ist mir jetzt auch ein bisschen unangenehm, mich da selber so in Szene zu setzen. Deswegen habe ich meine lieben neuen Kolleginnen und Kollegen in der Redaktion gefragt, ob die nicht ein paar Worte über mich sagen können. Wir kennen uns ja jetzt auch schon eine Weile. Und den Anfang macht jetzt hier Anna, guten Morgen.
1: Ja, und ich sag euch gleich zum Anfang mal eine Sache. Sie heißt ja Laura Müller. Und jetzt denkt ihr euch so, hä, da geht mir doch ein Licht auf. Laura Müller, die kenne ich doch. Ist es die Onlyfans-Tante, die auch mit Michael Wendler zusammen ist? Nicht ganz. Unsere Laura Müller ist tatsächlich die Ex-Freundin. Also die hat mal so eine kleine, knusprige Zeit zusammen. Und jetzt ist sie halt hier bei uns im Energy-Studio.
0: Ah, ja. Nein, nein, nein. Deswegen auch mein alter Ego übrigens, Laura Knüller. Einfach, dass da diese Verwechslungsgefahr nicht mehr passieren kann. Jetzt hoffe ich nur, dass der Chef das nicht gehört hat, weil sonst ist das sicher meine letzte Show hier.
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1: Oh, wir freuen uns mega auf euch. Tom hat auch richtig lecker eingekauft. Was? Vegetarisch? Klar, ja, natürlich, alles da. Also, bis nachher. Ja, tschüss.
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Hi, hier ist Energy mit immer den besten neuen Hits und spätestens seit dieser Woche haben wir ihn alle auf dem Schirm. Somber, er ist zum ersten Mal Headliner beim Siget Festival gewesen, hat sich direkt Sarah Larsson mit auf die Bühne genommen, könnt ihr auch auf Instagram sehen, energy_de. Und jetzt hören wir den Jungen, das ist Somber mit My Body Isn't Ready. 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
2: Rein geht's in den Freitagvormittag. Hier ist Laura und gleich gibt's die neue Nummer von Robin Schulz im Energy New Hits Friday. Jetzt aber erstmal ganz entspannt Alex Warren mit Fever Dream.
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Endlich ist es soweit. Robin Schulz hat wieder gekocht. Energy, New Hits Friday. Ganz frisch auf dem Markt seine neue Nummer Take It Slow. Passt perfekt zu diesem sommerlichen Freitag und bringt uns gut rein in Richtung Wochenende. Ganz entspannt. Alle Infos dazu hört ihr auch nochmal im Energy New Hits Friday Podcast. Überall, wo es Podcasts gibt. Und jetzt gönnen wir uns die neue Nummer. Das ist Robin Schulz mit Take It Slow.

0: Da ich aber selbst absolut überhaupt und gar nicht rappen kann, dachte ich mir, ich schicke die Menschen in der Energy-Region mal vors Mikrofon und teste, wer von euch das Zeug zum schwäbischen Rapstar hat.
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0: Ja. Guter Versuch, also für den nächsten großen Rap-Vertrag reicht's vielleicht noch nicht ganz, aber der Wille war da.
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21: Mit Cordula, hello. Auch heute wird es wieder richtig hot bei uns in der Energy-Region. Bis zu 37 Grad sind drin. Die Abkühlung kommt dann eher gegen Sonntag, da wird es wolkiger. Momentan in Golfwelten 28 Grad, Erlenbach bei 29. Und wir schauen gemeinsam auf die Straße A5 Frankfurt Richtung Karlsruhe, zwischen Karlsruhe, Durlach und 3 Karlsruhe. 4 Kilometer Stau und die A8 Stuttgart Richtung Karlsruhe, zwischen Pforzheim Süd und Nord. Momentan 4 Kilometer Stop and Go. Und dann schauen wir noch über was was die Energy-Region sonst gerade so spricht. Nach der Sonnenfinsternis sind in Baden-Württemberg schon einige Menschen mit Augenproblemen zum Arzt gegangen. Sie hatten ohne Schutz in die Sonne geschaut und jetzt zum Beispiel Schmerzen oder schwarze Punkte vor den Augen. Ärzte sagen, wenn ihr plötzlich schlechter seht, bitte direkt zum Arzt oder in den Notdienst. Und vor allem nicht in die Sonne schauen ohne spezielle Brillen. Dann schauen wir heute nach Schweden. Da wird das Strafrecht für Jugendliche deutlich härter. In Zukunft sind schon 14-Jährige strafmündig. Auch der bisherige Strafrabatt für Jugendliche fällt weg. Damit sind Haftstrafen von bis zu 18 Jahren möglich. Hintergrund ist die zunehmende Bandenkriminalität dort. Minderjährige werden immer öfter für schwerere Straftaten angeworben, weil ihnen bisher keine Haftstrafe gedroht hatte. Und dann noch einen schnellen Blick nach Birmingham. Bei der Leichtathletik-EM hat es gleich zweimal Gold für Deutschland gegeben. Leo Neugebauer ist Europameister im Zehnkampf geworden und Silber ging direkt an seinen deutschen Teamkollegen Niklas Kaul. Außerdem hat Gesa Krause zum dritten Mal den EM-Titel über 3000 Meter Hindernis geholt und im Diskus gab es noch Bronze für Henrik Janssen. Alles wahnsinnig tolle Athleten und Athletinnen, herzlichen Glückwunsch. Und die Leichtathletik-EM, die läuft dann noch bis Sonntag. Das nächste News-Update gibt's dafür schon in einer Stunde für euch.

0: Hallöchen, ich bin Laura und ich glaube, wir kennen uns noch nicht. Ich bin die Neue hier bei Energy und wie es sich so gehört, würde ich mich jetzt gerne einmal vorstellen, beziehungsweise vorstellen lassen, weil das jetzt selbst zu machen, finde ich irgendwie so ein bisschen unangenehm. Deswegen habe ich meine neuen, sehr geschätzten Kollegen und Kolleginnen mal gefragt, ob die das für mich übernehmen können. Und Kollege Ben hat sich da direkt mal bereit erklärt.
1: Also Laura ist erstmal ein ganz, ganz fantastischer und lieber Mensch.
0: Ja.
1: Auch zu Tieren ist sie sehr, sehr lieb. Mhm. Sie hat ein paar Haustiere, ein paar, würde man schon sagen, ungewöhnliche. Wir waren bei ihr zu Hause und da gab es 4 Alligatoren, 3 Wellensittiche und einen Nasenbär namens Rufus.
0: Was ist hier los? Also ich habe eine Katze namens Jessica. Da lässt sich dann vielleicht über den Namen streiten, aber sonst, bitte glaubt ihm nicht. Irgendwie das war ein Schuss nach hinten.
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schönen Freitagvormittag euch, hier ist Energy und jetzt gleich können wir alle mitsingen, da bin ich mir sicher, denn vor genau 10 Jahren haben The Stumbrella Spirits rausgebracht. Geile Nummer, geht gut rein, macht richtig Bock, ganz viel Spaß.

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2: Schönen Freitag zusammen, hier ist Laura und es könnte nicht besser laufen an diesem Mittag. Gleich die Backstreet Boys am Start. Jetzt gehen wir aber rein mit Tempa City, Self-Aware.

Schönen Freitagmittag, hier ist Energy mit immer den besten neuen Hits. Und wenn Sie nicht gerade neue Musik raushauen, dann gehen Sie gut und gerne mal auf ein Kreuzfahrtschiff, nehmen all Ihre Fans mit und spielen da Ihre besten Banger. Dafür ist aber gerade keine Zeit, es geht um die Backstreet Boys. Die haben nämlich neue Musik am Start. Gönnen wir uns jetzt, das ist Bottle Up.

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0: Schönen Mittag euch allen, Cordula hier. Auch heute wird es wieder richtig heiß bei uns in der Energy-Region. Bis zu 37 Grad sind drin. Genießt die vielen Sonnenstunden, denn ab Sonntag wird es ein bisschen wolkiger. Momentan in Bad Cannstatt gemessen 30 Grad, Bietigheim-Bissingen bei 31. Und wir schauen gemeinsam auf die Straße B10 in Stuttgart, Uferstraße zwischen B14 und Dreiecknecker Park und Wangen. Da sind Gegenstände auf der Fahrbahn. Bitte aufpassen, Und auch bitte aufpassen auf der A81 Stuttgart Richtung Singen zwischen Rottweil und Willingen-Schwenningen. Da sind Menschen auf den Fahrstreifen. Da bitte auch aufpassen und es liegen auch Gegenstände vor Ort. Was gibt sonst Neues aus der Energy-Region? Falls ihr am Wochenende mit der Bahn unterwegs seid, auf der Rheintalstrecke zwischen Offenburg und Herbolzheim fahren von morgen Abend bis Montagmorgen gar keine Züge. Grund sind Bauarbeiten. Das betrifft Regios und auch einige ICE-Verbindungen zwischen Offenburg und Freiburg. Dafür gibt es dann Ersatzbusse. Und dann schauen wir nach Karlsruhe. Seit gestern Abend laufen die Schlosslichtspiele. Jeden Abend wird das Schloss zur riesigen Leinwand für Lichtshows. Das Ganze ist kostenlos und ihr könnt es euch ganz entspannt mit Picknickdecke vor dem Schloss gemütlich machen. Was sonst noch am Wochenende in der Energy-Region los ist, das findet ihr wie immer auf unserem Weekend-Check auf energy.de. Und dann lasst mal zu guter Letzt noch über die Leichtathletik-EM sprechen. Leo Neugebauer hat in Birmingham die Goldmedaille im Zehnkampf geholt. Der amtierende Weltmeister setzt sich gegen seinen Teamkollegen Niklas Kaul durch. Der hat die Silbermedaille bekommen. Die Leichtathletik-EM läuft dann noch bis Sonntag. Da steht dann zum Beispiel noch Marathon auf dem Plan. Darauf freue ich mich persönlich ja sehr. Denn 6 Läufer werden beim EM-Marathon in Birmingham mit einer Bestzeit von unter 2 Stunden und 5 Minuten ins Rennen gehen. Und darunter auch 3 Deutsche. Und das nächste News-Update für die Energy-Region Stuttgart, das gibt's hier wieder in einer Stunde für euch.

0: Hi, hier ist Energy, heute mit mir, Laura. Ich bin so ein bisschen die neue Alte hier in der Show und möchte mich deswegen einmal vorstellen, damit wir uns alle ein bisschen besser kennenlernen. Aber ist für mich jetzt auch ein bisschen unangenehm, da einfach selbst von mir zu erzählen. Deswegen habe ich meine neuen Kollegen und Kolleginnen hier in der Redaktion gefragt, ob die das nicht für mich übernehmen können. Wir kennen uns ja jetzt auch schon ein paar Tage. Und als nächstes hat sich bereit erklärt Annika.
1: Laura ist ja bekanntlich Fußballfan von irgendeinem Dorfclub, ich glaube AfB oder so. Aber was Laura und ihr da draußen noch nicht wisst, ist, sie wird bald Fan von einem ganz wunderbaren anderen Club sein.
0: Boah, ich habe gerade den Knopf nicht gefunden. Das breche ich ab. Das werde ich niemals tun. Bleiben wir doch einfach bei dem Fakt, dass ich ein großer Fußballfan bin. Ne? Und natürlich am meisten vom Brustring. Aber jedem das Seine.
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Leute, Leute, Leute, Alex Warren hat was für uns. In genau 2 Wochen haut er sein neues Album raus. Freuen wir uns sehr drauf. Jetzt gibt's schon den ersten Vorgeschmack. Das ist Passenger und das sind immer die besten neuen Hits hier bei Energy.

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1: Ganz entspannt gehen wir rein in Richtung Wochenende mit den 10 Hits am Stück. Da wird es gleich richtig heiß. Der Energy New Hits Friday ist am Start mit Robin Schulz. Jetzt aber erstmal Juice, Jack Style und John mit Turn the Lights Off.
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Moin, hier ist Energy und dieses Ding hier, puh, das ist richtig heiß. Energy. Dieses Ding kommt von Robin Schulz, hört auf den Namen Take It Slow und ist nur ein paar Minütchen alt. Alle Infos dazu und auch zu allen anderen Songs, die heute frisch rausgekommen sind, bekommt ihr im Energy New Hits Friday Podcast. Überall, wo es Podcasts gibt, aber jetzt erstmal Robin Schulz. Das ist

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17: Heute mit Marco, hello. Traumwetter hin zum Wochenende, bis zu 38 Grad in der Energy-Region. Keine Wolken am Himmel, also packt die Sonnencreme ein und macht euch einen schönen Tag im Freibad. Wir haben gerade in Meichingen 32 Grad gemessen und im Krummenacker haben wir auch 32 Grad. Dann checken wir noch gemeinsam die Straßen, die A5 Karlsruhe Richtung Frankfurt zwischen Bruchsal und Waldorf. Hier eine Baustelle, 8 Kilometer Stau, da braucht ihr gerade 20 Minuten länger. Und damit zu den News aus der Energy-Region. Der Jahrhundertsommer sorgt in Baden-Württemberg für volle Freibäder und teilweise für Rekordzahlen. Im Schenkenseebad in Schwäbisch Schwäbisch Hall waren bisher rund 91.000 Gäste. Das sind schon mal 25.000 mehr als im Vorjahr. Und auch andere Bäder im Land melden deutlich mehr Besucher. Für die Freibäder sind die zusätzlichen Einnahmen sehr, sehr wichtig. Reich werden sie damit aber nicht. Hohe Kosten für Personal, Energie und Sanierungen sorgen dafür, dass viele kommunale Bäder trotzdem noch Minus machen. Apropos Hitze, die setzt den Wäldern in Baden-Württemberg weiter massiv zu. Im Odenwald droht jetzt sogar das Aus für die Fichte. Die geschwächten Bäume können sich kaum noch gegen den Borkenkäfer wehren, der sich bei hohen Temperaturen besonders stark vermehrt. Förster gehen deshalb davon aus, dass die Fichte in den kommenden Jahren sogar komplett verschwinden wird. Und in den USA geht's für viele Gamer in den Tower. Die US-Luftfahrtbehörde FAA hat gezielt Gamer als neue Fluglotsen angeworben und hat damit sogar Erfolg. Mehr als 2000 neue Fluglotsen wurden dieses Jahr eingestellt, weil Fähigkeiten wie Multitasking, räumliches Denken und schnelle Entscheidungen aus dem Gaming natürlich auch im Tower gefragt sind. Also, wenn ihr gut im Zocken seid und noch nicht wisst, wohin mit euch, eure Skills sind auf jeden Fall gefragt. Und das nächste News-Update von mir gibt's dann wieder in einer Stunde.
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0: Ja, ja. Die kennt ihr. Das sind Farjan, Bad Moms J und Summer Jam. Und die sind Teil unseres Energy Deutschrap Streams. Da hört ihr alles, was das Deutschrap Trommelfell begehrt. Wer jetzt aber sagt, das ist nichts für meinen Gehörgang, der klickt sich rein auf energy.de und wird garantiert fündig bei einer Auswahl von über 40 Webstreams. Also gönnt euch und ich brainstorm jetzt schon mal über meinen Künstlernamen.
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0: Was geht ab? Hier ist Energy und James Bay war schon der Voreact von so, so vielen Energy-Stars. Unter anderem hat er die Show von Tom Odell eröffnet, John Newman oder auch Ed Sheeran. Aber mittlerweile, da gehen wir auf Konzerte, nur um ihn zu sehen. Unter anderem wegen Nummern wie dieser. Das ist James Bay mit Hold Back the River.
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2: Na, was ist das denn bitte für ein herrlicher Freitag? Hi, hier ist Energy, ich bin Laura und gleich gönnen wir uns Ariana Grande mit Hate That I Made You Love Me. Jetzt aber erstmal am Start Palm Monkey mit Afghazi.
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1: Meine Güte, war das eine Woche für Ariana Grande. Es ist so viel los gewesen in ihrem Leben. Auf der einen Seite hat sie ein neues Album veröffentlicht, dann ihr Beziehungsstatus ist so ein bisschen ins Schwanken gekommen. Dann hat sie auch noch ihre Pause angekündigt. Aber das Schöne ist, bei uns ist sie eine Konstante. Deswegen gönnen wir uns jetzt Ariana Grande mit Hate That I Made You Love Me.

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1: Es gibt eine Neuerung bei ChatGPT. Ab sofort könnt ihr nicht nur nach Restaurants suchen, sondern ihr könnt da jetzt auch direkt einen Tisch reservieren lassen. Finde ich irgendwie eine wilde Geschichte, weil also wenn man das Handy in der Hand hat, dann kann man ja im Zweifelsfall auch direkt anrufen oder halt auf die Internetseite von dem Restaurant gehen. Naja, wie funktioniert das Ganze? Ihr sagt der KI, wann, wo, wie viele Personen kommen. Und ihr sagt ihr, auf welche Küche ihr Lust habt. ChatGPT schlägt euch dann Restaurants und verfügbare Uhrzeiten vor. Und daraus könnt ihr dann einfach nur noch auswählen, wann ihr in das Restaurant rein wollt. Ein Haken gibt's. Die Lokale müssen für Online-Reservierungen mit dem Portal OpenTable arbeiten. Sonst funktioniert das Ganze nicht. Wenn ihr dann im Restaurant seid, dann müsst ihr euch halt aber auch mit echten Menschen abgeben. Kleine Trigger-Warning an der Stelle. Könnt ihr jetzt aber auch am Wochenende direkt mal ausprobieren. Oder ihr sagt, nee, auf gar keinen Fall, hä? Also, ergibt ja gar keinen Sinn. Ich nehme das Telefon in die Hand und rufe ganz normal.

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26: Mit Marco. Moin.
1: Es ist heiß, zumindest heute und morgen auf jeden Fall. Am Sonntag können ein paar Schauer runterkommen, aber heute und morgen bis zu 38 Grad drin in der Energy-Region. Gerade gemessen in Maubach haben wir 33 Grad und in Kronau sind es 34 Grad. Kurzer Blick noch auf die Straßen. Vorsicht auf der A81 Heilbronn Richtung Stuttgart zwischen Stuttgart-Zuffenhausen und Stuttgart-Feuerbach. Hier steht ein kaputtes Auto auf dem Verzögerungsstreifen. Und die A8 Stuttgart Richtung Karlsruhe zwischen Kreuz Stuttgart und Dreieck Leonberg. Hier hat es gerade 5 Kilometer Stop and Go. Und was es Neues in der Energy-Region gibt, das gibt's jetzt auch noch von mir. Die Hitze macht in Baden-Württemberg inzwischen sogar den Straßenbahngleisen zu schaffen. In Heidelberg war die Masse rund um die Schienen zuletzt so weich geworden, dass Bahnen zeitweise gar nicht mehr fahren konnten. Deshalb werden an diesem Wochenende vorsorglich 12 Buslinien umgeleitet, die normalerweise auch über die Gleise fahren. Zusätzlich kühlt der Rhein-Neckar-Verkehr besonders heiße Schottergleise mit Sprinklerfahrzeugen. Und wir bleiben direkt auf den Gleisen. Auf der Rheintalstrecke braucht ihr am Wochenende wieder Geduld. Zwischen Offenburg und Herbertsheim fahren heute Abend um 21 Uhr bis Montagmorgen keine Züge. Betroffen sind Regionalzüge Richtung Freiburg und Basel, aber auch mehrere ECE-Verbindungen. Grund sind Bauarbeiten an Gleisen, Weichen und der Signaltechnik. Als Ersatz gibt's Busse, aber ihr wisst ja, wie das manchmal läuft. Also checkt da mehrmals eure Verkehrs-App. Und aller guten Dinge sind drei. Zum 60. Geburtstag von Star Trek wird's ab September auch in deutschen ICEs galaktisch. Im Bordportal der Bahn gibt's dann kostenlos die ersten Staffeln von fast einem Dutzend Star Trek-Serien und dazu 4 Filme. Dafür muss man nur im ICE-WLAN sein. Die Aktion startet am 1. September, also für gute Ablenkung ist gesorgt. Solltet ihr mal wieder länger unterwegs sein und wir machen hier jetzt weiter mit immer den besten neuen Hits bei Energy Region Stuttgart.

0: bin Laura und ich freue mich, dass wir uns endlich kennenlernen. Ich bin die neue Alte hier bei Energy und damit wir auch direkt warm miteinander werden, habe ich meine neuen Kollegen und Kolleginnen aus der Redaktion gebeten, mich doch einmal vorzustellen. Wir kennen uns jetzt alle auch schon ein paar Tage und ja, ich finde das ein bisschen komisch, wenn ich das selbst machen würde. Ich bin jetzt den Vormittag über nicht so gut weggekommen, aber eine Chance gebe ich noch meinen Kollegen Armani, der wollte auch noch ran. Das hat er über mich zu sagen.
1: Ach, was soll ich euch zu Laura sagen? Ihr werdet sie lieben.
0: Oh.
1: Wisst ihr, was Laura liebt? Wecker. Früh am Morgens, den Sound vom Wecker. 3 Uhr, 4 Uhr morgens klingelt das Ding und die steht auf der Matte. Wie eine 1. Habt ihr noch nicht gesehen. Also wirklich, die Frau hat Superkräfte, was das angeht.
0: Mensch, das ist doch, also voll lieb. Vielen Dank. Okay, ja, das stimmt auch genau so. Aber ich glaube, ich rede in der Redaktion ein bisschen zu viel über das Aufstehen. Naja, Wochenende steht ja vor der Tür. Können wir wieder ausschlafen.
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0: Die Sonne scheint hier um 15 Uhr und Leute, so lässt es sich doch in den Freitagnachmittag starten.
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0: Wir starten durch mit den 10 Hits am Stück und da wartet gleich brandneue Musik von Robin Schulz auf uns. Jetzt geht's los mit Mr. Know-It-All von Teddy Swims. Viel Spaß!

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1: Von den Festivals dieser Welt flattert Robin Schulz direkt zu uns in den New Hits Friday. Energy, New Hits Friday. Manche von euch hatten den Song Take It Slow bestimmt schon vor Release auf dem Festivals von Beachgrind oder Autostadt gehört. Robin Schulz hat den Track dort schon mal angespielt. Für alle, die ihn jetzt aber noch nicht gehört haben, gibt es den jetzt hier bei Energy Region Stuttgart. Take It Slow von Robin Schulz und Watermat. Der ist ganz frisch hier für euch.

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21: Wir haben's 15.29 Uhr.
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21: Ja, heute werden wir in der Energy-Region nochmal ordentlich durchgegrillt. Dazu gibt's strahlenden Sonnenschein mit bis zu 38 Grad. Morgen geht's ähnlich weiter. Aber mit ein paar mehr Wolken in Mönsheim gerade 34 Grad gemessen. In Baden-Baden sind es 35 Grad. Und damit geht mein Blick rüber zu euch auf die Straßen. Vorsicht auf der A81 Stuttgart Richtung Heilbronn zwischen Ludwigsburg Süd und Ludwigsburg Nord. Da liegen Reifen auf der linken Spur. Und auf der A6 Mannheim Richtung Heilbronn zwischen Wiesloch-Rauenberg und Sinsheim. Da gibt's eine Baustelle und hier staut es sich um die 6 Kilometer. Hier dauert es auch bis zu 30 Minuten länger. Ich hoffe auf jeden Fall, dass ihr ganz gut durchkommt und wünsche euch eine saubere Fahrt. Und was in der Energy-Region so abgeht, das weiß natürlich Marco. Der grinst hier schon, du Grinsebacke.
22: Ja, ich grinse, weil du so coole Kommentare machst. Aber ich starte mal hier rein mit den Nachrichten. Und zwar Hightech aus Baden-Württemberg ist weltweit gefragt. Und zwar in dem Fall Glas aus Freiburg. Das Startup Glasomer hat ein Verfahren entwickelt, mit dem Glas ähnlich einfach wie Kunststoff in Form gebracht werden kann. Daraus stehen dann zum Beispiel winzige Stecker für KI-Rechner, Teile für die Raumfahrt oder sogar Luxusschmuck.
21: Ach wild, okay, und wie wird das genau gemacht?
22: Verwendet wird unter anderem recycelter Glasstaub und die Herstellung braucht laut Firma sogar bis zu 70% weniger Energie als herkömmliche Verfahren. Also ja, eine coole Sache. Und außerdem, wer beim VfB Stuttgart im Stadion vegan essen will, der hat mittlerweile ordentlich Auswahl. In der MAP-Arena gibt es unter anderem veganen Jufka, Currywurst, Falafel und verschiedene Kartoffelgerichte. Im neuen Stadion-Ranking der Tierschutzorganisation PETA reicht das trotzdem nur für Platz 12 unter den Erst- und Zweitligisten. Ganz vorne landet überraschenderweise die Felddienst-Arena von Schalke 04. Schlussdicht macht Hannover 96.
21: Ja, aber 12 davon fast 40 Mannschaften ist ja schon stabil. Ja. Und glaub, den veganen Jufka muss ich mir auch mal reinziehen.
22: Ja, ja, der klingt gut. Ich habe da auch schon viel Gutes gehört. Aber noch ein anderes Thema. Tschechien will Handys ganz aus Schulen verbannen. Bis einschließlich der 9. Klasse sollen Smartphones und sogar Smartwatches künftig nicht nur im Unterricht, sondern auch in den Pausen und in der Kantine tabu sein. Die Regierung hofft da mehr auf Konzentration im Unterricht und insgesamt weniger Cybermobbing.
21: Gute Sache auf jeden Fall.
22: Sagst
21: Marco,
22: du?
21: Handy weg. Ich sehe doch, dass du am Handy bist.
22: Nein, gar nicht. Ich mache das wie in Tschechien. Ich habe gar keins dabei.
21: Schlauer Mann.
22: Ja,
21: ja.
22: Ich muss ja arbeiten.
21: Ganz genau. Und das machen wir hier doch im Prinzip mit immer den besten Hits weiter.

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Na, was ist euer Type? Manche würden jetzt auf Äußerlichkeiten gehen, aber Energy Star Milos klare Meinung ist, ja, so eine putzige und so eine süße Maus soll seine Liebe sein, dass er sie praktisch in seine Hosentasche einpacken könnte. Das ist sein Zitat. Genau darum geht es in seinem Song You and Me. Ihr hört ihn jetzt hier bei Energy Region Stuttgart. 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

0: Hallöchen zusammen, ich bin Anna, es ist 16 Uhr und wir genießen zusammen den Freitagnachmittag.
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0: Wir sind mittendrin in den 10 Hits am Stück. In 15 Minütchen hören wir Bruno Mars mit On My Soul. Jetzt sorgt Olivia Rodrigo für gute Stimmung mit Drop Dead.

Energy-Region Stuttgart ist an. Ihr hört immer die besten neuen Hits. Und auf Bruno Mars' neues Album haben wir ja echt etwas lange warten müssen. Anfang des Jahres hat er dann aber endlich das Album The Romantic gedroppt und ist damit auch auf Tour gegangen. Ihr habt das jetzt sicherlich auch nicht verpasst. Es war überall im Internet und sein Song On My Soul ist tatsächlich auch auf dem Album drauf. Und den hören wir jetzt hier zusammen. Ich bin Anna. Ich wünsche euch einen wunderbaren Nachmittag.

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1: Wir haben es gleich 16:30.
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1: Heute wird's ein richtig geiler Start ins Wochenende. Die Sonne scheint praktisch durch und wir bekommen maximal 38 Grad in der gesamten Energy-Region. Dazu so gut wie keine Wolke am Himmel. In Kaisersbach gerade 33 Grad gemessen, in Calw sind es 34 Grad. Und damit schaue ich rüber zu euch auf die Straßen. Grüße gehen raus. Vorsicht auf der A8 Stuttgart Richtung München zwischen Stuttgart-Möhringen und Stuttgart-Flughafen-Messe. Da liegen Gegenstände auf der Fahrbahn. Und auf der A81 Singen Richtung Stuttgart zwischen Hildritzhausen und Böblingen-Hulb. Da hat es gekracht, es hat einen Unfall gegeben. Der Verkehr wird hier über den Standstreifen geleitet. 2 Kilometer Stau gibt es auch noch drauf. Ja, wird so semi-schnell werden an der Stelle. Ich hoffe, ihr kommt trotzdem ganz gut durch. Und damit gehen wir auch schon rüber zu den News mit Marco. Hi.
18: Moin.
1: Was geht denn ab in der Energy-Region?
18: Jetzt ist endlich klar, warum bei dem Ryanair-Flug nach Memmingen im Juli plötzlich ein Kabinenfenster zerbrochen ist. Kurz zur Erinnerung, ein 61-jähriger Passagier wurde damals teilweise aus dem Fenster gezogen. Andere Reisende konnten ihn dann zurück in die Kabine ziehen. Laut US-Ermittlern hatte sich ein Schaufelblatt im Triebwerk gelöst. Teile davon schlugen durch die Scheibe. Warum sich das Triebwerksteil gelöst hat, das ist noch unklar. Man vermutet aber einen Vogelschlag.
1: Uff, okay, ja, klingt auf jeden Fall krass.
18: Ja.
1: Aber natürlich super selten, dass sowas passiert. Also keine Angst, Leute.
18: Ja, ist auch so. Und dafür habe ich auch noch eine süße Nachricht dabei aus Reichenau. Da ist ein Igel in eine rund 70 cm tiefe Grube auf einer Baustelle gefallen. Die konnte er laut der Freiwilligen Feuerwehr nicht selber verlassen, sodass 10 Einsatzkräfte ausgerückt sind. Die haben dann das Tier aus der Grube befreit und haben es in eine Auffangstation gebracht.
1: Ja, mein Gott, was man hier alles auffahren kann, ne? So für einen Igel.
18: Ja.
1: Aber jetzt sind wir doch automatisch auch schon besser
18: drauf. Siehst du, süße Nachrichten gehen einfach immer. Und ich habe noch was von unseren Energy Stars. BTS boykottieren die Grammys 2027. Die K-Pop-Stars wollen weder teilnehmen noch ihre Musik einreichen. Grund ist die neue Kategorie für asiatische Popmusik. BTS kritisieren, dass Künstler damit nach Herkunft und Sprache in eine Schublade gesteckt werden. Jetzt hat sich der Grammy-Chef höchstpersönlich gemeldet und widerspricht, die neue Kategorie solle für mehr Anerkennung sorgen und ganz sicher niemanden ausgrenzen.
1: Ja, ich habe tatsächlich auch schon davon gehört. Ich hoffe, das klärt sich bald, weil also BTS bin ich ja großer Fan. Grammys würden sie abstauben, das sage ich dir.
18: Ich glaube das auch. Eigentlich sollten sie es einreichen, aber ja, schauen wir mal, was da passiert.
1: Auf jeden Fall. Und in der Zwischenzeit gönnen wir uns wie immer die besten neuen Hits jetzt hier von Harrison.

0: Freitag ist nicht einfach nur ein Wochentag. Freitag ist ein Gefühl und dieses Gefühl sagt ganz eindeutig Laptop zu, Termine vergessen und Wochenende an. Hier kommen unsere Tipps für euer perfektes Wochenende in der Energy-Region. Wir starten in Ludwigsburg und da wird's am Samstag richtig magisch. Im blühenden Barock steigt wieder der Lichterzauber. Ab 17 Uhr gibt's im ganzen Park Live-Musik und jede Menge Lichtinstallationen. Und zum großen Finale wird dann auch noch ein Feuerwerk gezündet. Mega! Wenn ihr aber lieber Lust auf Urlaubsfeeling habt, dann ab nach Tuttlingen. Nach über 10 Jahren ist nämlich die Tuttlinger Weinstraße zurück. Unter dem Motto Wein, Pizza, Pasta verwandelt sich die Innenstadt ab heute bis Sonntag in so ein kleines mediterranes Genussparadies mit Wein, leckerem Essen, Musik und einem Meer aus Lichtern. Das Ganze findet in der Rathausstraße statt, jeweils von 17 bis 23 Uhr. Und jetzt kommen wir zu einem Wochenendtipp für alle BookTok-Fans, also unter anderem für mich, im Proton in Stuttgart. Da steigt heute die Off-Campus-Party. Egal, ob ihr Team Garrett, Logan, Dean oder Tucker seid, hier kommt ihr mit anderen Fans zusammen und könnt zu den Hits aus der Film- und Serienreihe komplett abfeiern. Alle Infos dazu und zu ganz vielen anderen Veranstaltungen, die dieses Wochenende in unserer Region, in der Energy-Region, anstehen, findet ihr auch auf energy.de. Sucht euch einfach etwas Schönes aus und habt ein richtig tolles Wochenende, ihr Lieben.
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Also ich, Anna, lieb ja meine Kollegen alle ganz arg dolle. Es ist jeden Tag aufs Neue so mega witzig mit euch. Jetzt stellt euch aber mal vor, euer bester Freund ist sogar auch noch euer Arbeitskollege. So geht es quasi bei den Jungs von You Not Us. Die beiden haben sich nämlich im Studium kennengelernt und machen seitdem zusammen Musik. Ihr hört ihren Song Flipside jetzt hier bei Energy Region Stuttgart. 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

0: Das Wochenende steht quasi vor der Tür und das feiern wir hier um 17 Uhr mit den 10 Hits am Stück.
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0: Hier geht's gleich weiter mit einem brandneuen Song von Robin Schulz, Take It Slow. Davor aber noch Bebe Rexha mit New Religion. Ich bin Anna. Hi.

freue mich schon mega aufs Wochenende. Und das Beste, es startet mit brandneuer Musik. Energy, New Hits Friday. Take It Slow ist der Track von Robin Schulz und Watermat. Heute zusammen rausgebracht haben die den. Der ist auf jeden Fall nicht nur festivaltauglich, sondern auch freitagstauglich. Die Nummer gönnen wir uns jetzt hier bei Energy Region Stuttgart. Und falls ihr Bock auf mehr neue Hits habt, dann gehört ihr unseren New Hits Friday Podcast rein. Überall da, wo es Podcasts gibt. Jetzt aber die geile Nummer hier.

0: Sag mal, Marco, du meintest vorhin, die Energy-Region rasiert. Was hast du damit genau gemeint?
1: Ja, wir rasieren im Sport natürlich. Und wo genau, das sage ich euch jetzt.
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1: Zum Beispiel bei der Leichtathletik-EM in Birmingham. Da gab es mal kurz einen deutschen Doppelsieg und Gold geht nach Leinfelden. Echterdingen bei Stuttgart. Leo Neugebauer ist neuer Europameister im Zehnkampf. Der Weltmeister setzte sich nach 10 Disziplinen vor seinem deutschen Teamkollegen Niklas Kaul durch, der sich ganz souverän Silber holte.
0: Ja, meine Güte, der junge Mann räumt gerade alles ab. Jetzt fehlt nur noch Olympiagold. Mhm. Das war es aber ja noch nicht mit Stars aus der Energy-Region, richtig?
1: Richtig, denn Darja Varofumel... Okay, fangen wir nochmal vorne an. Denn Darja Varfolomeyev, jetzt haben wir es, vom TSV Schmieden hat große Chancen heute bei der Heim-WM in Frankfurt auf eine Goldmedaille. Die 19-Jährige hat die Quali im Mehrkampf schon dominiert und geht als Beste ins heutige Finale. Und auch bei drei Geräten steht die Olympiasiegerin noch im Finale.
0: Ja, die Frau ist auch einfach nur heftig. Ja. Ne? Apropos Powerfrauen, bei Basketball geht es auch ab am Wochenende.
1: Die deutschen Basketballerinnen bereiten sich nämlich gerade bei uns in Ludwigsburg auf die Heim-WM im September vor. Morgen steht der erste richtige Test an. Um 19 Uhr geht es in der MHP-Arena gegen Spanien ran. Einen der Mitfavoriten auf den WM-Titel.
0: Wir drücken auf jeden Fall die Däumchen.
1: Definitiv.
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0: Wir haben es ganz genau 17.30 Uhr.
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0: Die Hitze gibt heute nochmal alles. Bei strahlendem Sonnenschein erreichen wir bis zu 38 Grad. Morgen gibt's dann Sonne und Wolken bei ähnlichen Temperaturen und sogar auch vereinzelt ein paar Hitzegewitter. In Marbach gerade 35 Grad gemessen, in Weinstadt sind es 34 Grad. Und mein Blick geht rüber zu euch auf die Straßen. Hello, hello. Auf der A8 Stuttgart Richtung Karlsruhe zwischen Pforzheim Süd und Pforzheim Nord. Da gibt's eine Baustelle, 6 Kilometer Stop and Go hier. Und auf der A81 Singen Böblingen Richtung Stuttgart zwischen Hilteritzhausen und Böblingen-Hulb. Da ist eine Unfallaufnahme auf dem linken und dem mittleren Standstreifen. Hier 2 Kilometer Stau, dauert also ein bisschen länger. Ich hoffe trotzdem, dass ihr ganz gut durchkommt. Und in der Zwischenschau... Oh mein Gott. Puh. Und in der Zwischenzeit schauen wir noch zu den News aus der Energy-Region mit Marco. Hello.
1: Hey.
0: Was geht denn ab?
1: Der Jahrhundertsommer sorgt in Baden-Württemberg für volle Freibäder, ist ja klar, und teilweise auch für Rekordzahlen. Zum Beispiel im Schenkenseebad in Schwäbisch Hall waren bisher schon rund 91.000 Gäste. Das sind schon mal 25.000 mehr als im Vorjahr. Auch andere Bäder im Land melden deutlich mehr Besucher.
0: Ja, mein Gott, dann geht's denen auch finanziell wieder voll gut.
1: Joa, würde ich mal sagen. Für Freibäder sind die zusätzlichen Einnahmen natürlich wichtig. Reich werden sie damit aber nicht. Hohe Kosten für Personal, Energie und Sanierungen sorgen dafür, dass viele kommunale Bäder sogar trotzdem Minus machen.
0: Mm.
1: Und apropos Hitze, die setzt den Wäldern in Baden-Württemberg weiter massiv zu. Im Odenwald droht jetzt sogar das Aus für die Fichte. Die geschwächten Bäume können sich kaum noch gegen den Borkenkäfer wehren, der sich bei den hohen Temperaturen natürlich besonders stark vermehrt. Förster gehen sogar davon aus, dass die Fichte in den kommenden Jahren sogar komplett verschwinden wird.
0: Okay, wild. Echt heftig, was die Hitze momentan so für Konsequenzen hat.
1: Ja, das ist wirklich krass. Hoffentlich wird es bald kühler. Und dann wechseln wir noch das Thema rüber. In den USA geht es für viele Gamer in den Tower. Die US-Luftfahrtbehörde FAA hat gezielt Gamer als neue Fluglotsen angeworben und hat damit offenbar Erfolg. Mehr als 2000 neue Fluglotsen wurden dieses Jahr eingestellt, weil Fähigkeiten wie Multitasking, räumliches Denken und schnelle Entscheidungen aus dem Gaming natürlich auch im Tower gefragt sind.
0: Haha, ist ja lustig.
1: Ist geil, oder?
0: Ja, Marco, du bist doch so ein Gamer-Boy.
1: Ja, hin und wieder. Also meinst du, ich soll mich mal mit dem Tower bewerben?
0: Ja, vielleicht, ich weiß nicht. Dann sendest du von da hierher zu uns.
1: Plan B, klingt doch gut.
0: Auf jeden Fall. Und in der Zwischenzeit, während du die Bewerbung schreibst, hören wir wie immer die besten neuen Hits.
1: Jawohl.

0: neue Staffel Haus des Geldes soll nächstes Jahr kommen und auch Squid Game steht so langsam auf dem Programm und dann auch noch Jazz, Nick, Schmidt und Winston aus New Girl. What? Okay, okay, bei einem dieser Comebacks haben wir uns leider ein bisschen zu früh gefreut, denn gerade sah es tatsächlich ganz kurz so aus, als würde die Kult-Sitcom New Girl ein Comeback bekommen. Und das Gerücht kam einfach von Schmidt höchstpersönlich. Schauspieler Max Greenfield hatte in der Today Show erzählt, dass seines Wissens nach eine New Girl Reunion ansteht. Und das Lustigste daran, er hat nicht mal ganz gelogen, er hat einfach seine Mails nicht richtig gelesen. Der Cast soll nämlich im Oktober den Rising Phoenix Award bekommen und sich halt dort wiedersehen. Von einem Seriencomeback war aber eigentlich nicht die Rede. Schade war's, ja. Aber mal ehrlich, wie geil wär's denn bitte gewesen? Wir alle haben doch so ein paar Serien, wo wir uns ein Comeback oder eine Fortsetzung wünschen würden. Und genau deshalb waren wir in Bietigheim unterwegs und wollten von euch wissen, welche Serie muss eigentlich wirklich unbedingt ein Comeback bekommen?
1: Gilmore Girls, weil es einfach so eine schöne Geschichte hat und einfach man es gerne reinschaut und sich einfach wohlfühlt.
2: Stranger Things, beste Serie. Traurig, dass letzte Staffel war.
3: Weil das Ende fand ich nicht so gut.
4: Berserk, weil alle Anime-Adaptionen extrem schlecht sind und der Manga eigentlich krass ist.
5: Modern Family, weil es einfach geil ist.
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Wenn man befreundet ist, arbeitet es sich halt auch ein bisschen besser. Der Beweis dafür sind Marshmello und Khalid. 2017 haben die beiden zusammen Musik gemacht und auch rausgekommen ist dieser Song Silence. Ihr kennt den safe und ich denke, jeder verbindet mindestens eine Erinnerung damit. Bei Energy Region Stuttgart gibt's immer die besten neuen Hits. Yeah.

0: Ganz genau 18 Uhr und ich freue mich schon mega aufs Wochenende. Die Vorfreude nehmen wir mit und gönnen uns die 10 Hits am Stück.
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0: Anna hier für euch und hier mischt gleich Peggy Gou mit ihrer Nummer Woman alles auf. Wir starten aber in die Stunde mit Elizabeth Taylor von Taylor Swift.

Wie iconic ist diese Frau bitte? Peggy Goo. Die Frau strahlt so viel Energy aus und macht auch noch It-Girl-Musik. Was will man mehr? Woman mit Ira Star ist genau so ein Song und den hören wir jetzt hier zusammen bei Energy Region Stuttgart. Hier gibt's immer die besten neuen Hits am Freitagabend.

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5: Wir haben's gleich 6:30.
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5: Der Sommer dreht heute nochmal komplett auf. Maximal 38 Grad gibt es in der gesamten Energieregion. Jetzt gegen Abend kommen im Westen ein paar Wolken dazu. Ansonsten bleibt es aber trocken. Morgen wieder heiß und einzelne Hitzegewitter, die da auf uns warten. Gerade in Kleingladbach 35 Grad gemessen. In Villingen-Schwenningen sind es 33 Grad. Und damit geht mein Blick rüber zu euch auf die Straßen. Hallöchen. Auf der B295 Kalf Richtung Stuttgart beim Feuerbachtunnel, so, ist in beiden Richtungen der Tunnel tatsächlich bis heute 8 Uhr gesperrt. So, merken, ne? Da nicht langfahren. Und auf der A8 Stuttgart Richtung Karlsruhe zwischen Pforzheim Süd und Pforzheim Nord, da gibt's auch eine Baustelle. 6 Kilometer Stau hier. Es dauert bis zu 30 Minuten länger. Also auf jeden Fall einiges los. Augen offen halten. Und ich wünsche euch eine gute und sichere Fahrt. Und Markus bei mir im Studio. Hallo.
7: Moin.
5: Wie ist die Lage in der Energy-Region?
7: Die Hitze macht in Baden-Württemberg inzwischen sogar Straßenbahngleisen zu schaffen. In Heidelberg war die Masse rund um die Schienen zuletzt so weich geworden, dass Bahnen zeitweise gar nicht mehr fahren konnten. Oh. Deshalb werden an diesem Wochenende vorsorglich 12 Buslinien umgeleitet, die normalerweise auch über die Gleise fahren. Zusätzlich kühlt die Rhein-Neckar Verkehrs GmbH besonders heiße Schottergleise mit Sprinklerfahrzeugen.
5: Verrückt, so krass heiß ist es gerade.
7: Ja,
5: ne?
7: Es ist wirklich nicht mehr normal. Und wir bleiben direkt auf den Gleisen. Auf der Rheintalstrecke braucht ihr am Wochenende wieder viel Geduld. Zwischen Offenburg und Herbolzheim fahren ab heute Abend um 21 Uhr bis Montagmorgen keine Züge. Betroffen sind Regionalzüge Richtung Freiburg und Basel, aber auch mehrere ICE-Verbindungen. Grund sind Bauarbeiten an Gleisen, Weichen und der Signaltechnik.
5: Als Ersatz gibt es einen Busse?
7: Ja, genau.
5: Okay, aber ihr wisst ja, wie das Ganze läuft, ne? Also check mehrmals die Verkehrs-App.
7: Ja, hätte ich auch gesagt. Gute Idee. Und aller guten Dinge sind 3. Wir bleiben wieder bei der Bahn. Zum 60. Geburtstag von Star Trek wird es ab September auch in den deutschen ICEs galaktisch. Im Bordportal der Bahn gibt es dann kostenlos die ersten Staffeln von fast einem Dutzend Star Trek-Serien und 4 Filme auch noch obendrauf. Dafür muss man nur im ICE-WLAN sein und ab 1. September geht's los.
5: Geil, da kann ja Bahnfahren fast schon Spaß machen.
7: Ja, und falls man mal Verspätung hat, zieht man sich einfach eine Folge Star Trek rein.
5: Ganz genau so. Und natürlich auch, wie immer, die besten neuen Hits. Damit läuft's einfach immer, egal ob Bahn oder Autofahrt.
7: Sowieso.

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1: Sonnencreme, ein Sommerkleid und auch ein Glas Aperol. Das sind scheinbar die Sommer-Essentials dieses Jahr. Aperol Spritz ist gerade wieder überall und je größer der Hype, desto stolzer teilweise auch der Preis. Aber mal ganz unabhängig davon, gerade wenn es draußen richtig heiß ist, kann Alkohol den Kreislauf auch noch zusätzlich belasten. Also habe ich mir gedacht, es muss doch Sommerspaßgetränke geben, die genauso geil schmecken, nur eben ohne Alkohol. Und dafür haben wir bei Energy Region Stuttgart tatsächlich eine kleine Expertin. Unsere Kollegin Riem trinkt keinen Alkohol und kennt deshalb die Getränkekarten dieser Welt aus einer ganz anderen Perspektive.
2: Ja, kann man so sagen. Mein absoluter Bar-Favorite ist die Holunderschorle. Mm. Gibt's keine Holunderschorle, ist die Bar eigentlich schon unten durch. Ansonsten, Virgin Mojito geht immer und mittlerweile gibt's ja sogar alkoholfreien Lillet oder alkoholfreie Aperitif-Alternativen.
1: Mensch, da kriege ich ja richtig Durst. Ich hätte jetzt auch richtig Bock auf so eine geile, kühle Holunderschorle.
2: Boah, same.
1: Aber wer es abgespaced mag, findet doch auch bestimmt auf Social Media was zum Schlürfen, oder?
2: Safe. Gerade geht der sogenannte Sub-Zero-Coffee viral. Heißer Espresso kommt auf kalte Milch, serviert wird das Ganze aber in einem Glas, das vorher auf minus 80 Grad runtergekühlt wurde.
1: Hm.
2: Und nach ungefähr 10 Sekunden friert der Kaffee am Rande tatsächlich schon leicht an.
1: Also quasi Kaffee und Eis in einem und natürlich maximal TikTok-tauglich, könnte auch der nächste große Sommerdrink-Hype werden.
2: Safe.
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den Start ins Wochenende heben wir jetzt alle zusammen unsere Gläser. Oder wie die Backstreet Boys sagen würden, die Flaschen. Bottle Up ist ein Song, den sie für diese Generation geschrieben haben. Und damit erreichen sie mit ihrer Musik auch schon 3 verschiedene Generationen. Den Song hören wir jetzt hier zusammen bei Energy Region Stuttgart. Hier gibt's immer die besten neuen Hits. Auch an diesem Freitagabend mit mir, Anna. Viel Spaß!

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1: Wir genießen hier zusammen den Feierabend um 19 Uhr mit den 10 Hits am Stück.
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1: Energy Region Stuttgart läuft mit mir, Anna, und gleich auch Take It Slow von Robin Schulz. Ist ein ganz neuer Song, jetzt aber noch Save My Love von Khalid.
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Das Wochenende klopft an und wir begrüßen es mit geiler neuer Musik. Energy, New Hits Friday. Robin Schulz und Watermat ballern heute eine Hymne fürs Wochenende raus. Take It Slow heißt der Song und wir hören zusammen rein. Falls ihr noch mehr neue Musik wollt, dann hört in unseren New Hits Friday Podcast rein. Da sind heute unter anderem auch James Blunt und The Script dabei. Aber jetzt viel Spaß mit der Nummer.

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3: Was in der Energy-Region so abgeht, das weiß Marco. Hello.
4: Abends. Ja, Hightech aus Baden-Württemberg ist weltweit gefragt. Und zwar in dem Fall Glas aus Freiburg. Das Startup Glasomer hat ein Verfahren entwickelt, mit dem Glas ähnlich einfach wie Kunststoff in Form gebracht werden kann. Daraus entstehen zum Beispiel winzige Stecker für KI-Rechner, Teile für die Raumfahrt oder sogar Luxusschmuck.
3: Oh, wild. Okay, und wie wird das gemacht?
4: Verwendet wird unter anderem recycelter Glasstaub, also echt wild. Und die Herstellung braucht laut Firma bis zu 70% weniger Energie als herkömmliches Verfahren. Außerdem, wer beim VfB Stuttgart im Stadion vegan essen will, der hat mittlerweile eine ordentliche Auswahl. In der MAP Arena gibt es unter anderem veganen Jufka, Currywurst, Falafel und verschiedene Kartoffelgerichte. Im neuen Stadion-Ranking der Tierschutzorganisation PETA reicht das trotzdem nur für Platz 12 unter den Erst- und Zweitligisten. Ganz vorne landet überraschend die Veltins Arena von Schalke 04. Schlusslicht macht Hannover 96.
3: Ja, aber ich meine, 12 davon 40 Mannschaften ist schon stabil, oder?
4: Ja.
3: Ich glaube, den veganen Jufka muss ich mir auch noch reinziehen.
4: Ja, ich habe auch schon viel Gutes gehört. Das ist auf jeden Fall ein Call. Aber noch ein anderes Thema. Tschechien will Handys komplett aus den Schulen verbannen. Bis einschließlich der 9. Klassen sollen Smartphones und sogar Smartwatches künftig nicht nur im Unterricht, sondern auch in den Pausen und in der Kantine komplett tabu sein. Die Regierung hofft da auf mehr Konzentration und weniger Cybermobbing.
3: Ja, klingt auf jeden Fall gar nicht mal nach so einer schlechten Idee.
4: Ja, mal schauen, ob sich das durchsetzt. Aber eventuell, ja, nicht so schlecht.
3: Ja, auf jeden Fall. Und ihr da draußen, Handy weg und Ohrenspitzen, denn hier gibt es wie immer die besten neuen Hits jetzt. Harrison mit All the

0: Hand aufs Herz, wir sind doch alle ständig am Doomscrollen und unsere Screentime ist etwas hoch. Seit Dezember gilt aber in Australien Social Media erst ab 16 und Meta hat jetzt mal eine Bilanz gezogen und die ist ordentlich. Mehr als 750.000 Accounts von mutmaßlich unter 16-Jährigen wurden mittlerweile gesperrt, rund über die Hälfte davon sogar auf Insta. Aber ganz unabhängig vom Alter, ein bisschen weniger Bildschirmzeit würde wahrscheinlich vielen von uns nicht schaden. Deshalb hier ein paar Ideen für den nächsten kleinen Digital Detox. Handy beim Spazierengehen einfach mal zu Hause lassen, beim Essen mit Freunden alle Handys auf einen Stapel. Wer seins zuerst nimmt, zahlt die nächste Runde. Wird auf jeden Fall noch ein lustiger Abend. Und statt abends noch 3 Stunden zu scrollen, einfach mal Buch, Puzzle oder eine Serie anschauen und das Handy außer Reichweite legen oder ganz oldschool jemanden anrufen und sich halt mal wirklich treffen, statt 38 Reels hin und her zu schicken. Und mein persönlicher kleiner Vorschlag: Wie wär's, wenn man einfach mal wieder einen Brief verschickt? Ich sag so, wie es ist, hat so einen kleinen romantischen Touch und ist eine coole Aufmerksamkeit. Ich würde mich auf jeden Fall drüber freuen. Und am Ende des Tages, geile Musik könnt ihr auch hier hören statt auf dem Handy bei Energy Region Stuttgart. Hier gibt's immer die besten neuen Hits.
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Und es ist mit Abstand der beste aller Feierabende, wie ich finde. Rein jetzt in dieses Wochenende, 20 Uhr haben wir es. Schön, dass ihr mit dabei seid. Teddy Swims hören wir gleich. Den Anfang macht jetzt aber Paul Monkey mit immer den besten neuen Hits.

0: Freitagabend hier bei Energy, rein jetzt ins Wochenende, das heiß wird, was es zu finden gibt, sind klimatisierte Räume und warum ich das Angenehme mit dem kulturell Schönen verbinden. Mein lieber Kollege Paul, stellt euch den Kinofilm der Woche vor.
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2: Hallo zusammen. Ein Sommercamp, neue Freundschaften und jede Menge Teenager-Chaos. Sunny Dancer klingt erstmal nach klassischem Coming-of-Age-Kino, hat aber deutlich mehr zu erzählen. Im Mittelpunkt steht die 17-jährige Ivy. Sie hat eine Krebserkrankung überstanden und wird von ihren Eltern in ein Sommercamp für Jugendliche geschickt, die ähnliche Erfahrungen gemacht haben. Und begeistert ist sie davon erstmal überhaupt nicht. Aber dort findet sie neue Freunde und erlebt plötzlich all das, was zu einem richtigen Teenager-Sommer dazugehört. Freundschaft, Flirts, Chaos und natürlich auch die ein oder anderen emotionalen Momente. Und genau das gefällt mir an Sunny Dancer richtig gut. Der Film macht die Krankheit zwar zu einem sehr wichtigen Teil der Geschichte, reduziert seine Figuren aber nicht nur darauf. Statt eines klassischen Krankheitsdramas bekommt man eine überraschend lebensfrohe Coming-of-Age-Geschichte mit viel Humor und Herz. Sunny Dancer schafft es, ein schweres Thema leicht zu erzählen, ohne es dabei klein zu reden. Und ist für mich genau deshalb ein richtig schöner, lebensbejahender Sommerfilm.
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Ariana Grande hören wir jetzt hier bei Energy, die ja Anfang der Woche über Management hat verlauten lassen, dass sie jetzt die Tour noch macht und dann eine Pause braucht auf unbestimmte Zeit. Fans haben sich hier schon länger mal Sorgen gemacht. So, ich finde, dass das alles immer aus der Ferne diagnostiziert, das kann nicht stimmen. So. Aber ich bin froh, dass sie jetzt diese Pause einfach nimmt und wünsche ihr natürlich alles Gute. Hate that I made you love me. Ariana Grande jetzt mit immer den besten neuen Hits.

0: Immer die besten neuen Hits hier bei Energy. Gleiche Gentleman für euch, außerdem Tiffany Harris und Olivia Dean. Macht den Anfang.
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Vergesst Moor, vergesst ISN, es braucht eigentlich nur dieses Gemüse als Saft und schon sind alle Probleme vergessen. Energy's an bei euch an diesem Feierabend mit mir, Julian, an diesem Freitag. Ich bin so das kleine Trüffelschwein hier bei Energy und ich kann wärmstens empfehlen, Rote-Bete-Saft. So, ich bin seit 1,5 Jahren drin in diesem Sportgame. Ne, es gibt haufenweise Supplements, die man sich jeden Morgen irgendwie reinpfeffert. Man weiß jetzt auch nicht so ganz genau, was man dazu sich nimmt, aber Marketing sagt, es wirkt. Rote-Bete-Saft ist aber der Schlüssel, ich sag mal nicht eines gesunden Lebens ausschließlich, aber eines gesünderen Lebens auf alle Fälle. Eine neue Studie aus der Ernährungswissenschaft zeigt nämlich, Rote-Bete-Saft sorgt dafür, dass man bessere Performance beim Sport hat, Steigerung der Muskelkraft, schützt vor Karies, Sport und dann auch vor Karies schützen, bessere Leistungsfähigkeit im Kopf, senkt den Blutdruck und hilft bei der Regeneration nach Workout. Das alles steckt in der Kraft von Rote-Bete-Saft. Das sind keine künstlichen Supplements, einfach nur Rote-Bete-Saft. Gut, es gibt einen Nachteil, es schmeckt ein bisschen erdig, das muss man schon mögen, aber Tipp von mir, mit Apfel, Orangen oder Zitronensaft mixen und das Ganze geht wunderbar runter. Und ist günstiger als, keine Ahnung, die nächste 100-Euro-Bestellung von Moor oder ISN. Ne? Rote-Bete-Saft, magisch.

Immer die besten neuen Hits hört ihr hier bei Energy. Freitagabend rein, jetzt in das Wochenende. Freue mich sehr, dass ihr mit dabei seid. Gleich mit Delta Goodrem den Anfang macht. Der gute alte Milo mit immer Lucky Day und immer den besten neuen Hits.

Delta Goodrem hören wir jetzt hier bei Energy am 14. August. Und ich muss sagen, so bis vor 3 Monaten kannte ich die Frau noch gar nicht. Es bedarf des ESC, wo sie für Australien mitgemacht hat. Das frage ich mich jede Sendung. Warum Australien und im kommenden Jahr auch Kanada beim ESC mitmacht. Andererseits, Wertegerüst stimmt, finde ich toll. Und eben Delta Goodrem, die bis dato eigentlich immer nur in Down Under ein Star war, hat sich auch Europa jetzt aus Bühne erspielt. Und das vollkommen zu Recht. Hologram hören wir jetzt von ihr mit immer den besten neuen Hits.

0: Julian.
1: Um 21 Uhr und es ist, wie ich finde, der beste aller Feierabende. Rein jetzt ins Wochenende, Freitag 21 Uhr. Fantastisch, gleich mit Tampere City für euch. Den Anfang macht jetzt Alex Warren, Fever Dream und immer die besten neuen Hits.

0: Sie ist erst Anfang des Monats von Süden nach Nordosten gezogen, will hoch hinaus und passend dazu jetzt diese Frage.
1: Fakt oder Fake?
0: Meine liebe Kollegin Laura.
2: Hallöchen, ich dachte ja, nach gestern bin ich oben angekommen, aber...
0: Ja, aber du weißt, was man sagt. Nach oben zu kommen ist nicht so schwer, aber da zu bleiben, das ist die Härte.
2: Ja, dann.
0: So, pass auf, die Aussage, die ich heute für dich dabei habe, ist folgende. Dänemark hat keine Berge. Fakt oder Fake?
2: Warum nicht? Ich finde, alles, was so skandinavisch ist, hat doch ganz viele Hügel, Felsen und so. Das ist doch Natur. Ich sag das
0: Natur.
2: Fake.
0: Natur. Okay. Und so wankt dein Status der Unbesiegbaren. Dänemark hat keine Berge, ist nämlich ein
3: Fakt.
0: Wer in Dänemark hoch hinaus will, der kann nach 170 Metern bereits wieder umkehren. Mehr als eine Anhöhe mit Namen Møllehøj, ich habe es bestimmt landestypisch ausgesprochen, gibt es da nicht. Der Höhenzug dieses Minibergs gehört übrigens zum Eierbjerge-Gebirge. Witzig, so teenager Humor. Ja, schade, ne? 50-50, Laura? Da muss jetzt nächste Woche wieder mehr kommen.
2: Ja, wenn ich nochmal kommen darf, bitte.
0: Das Wochenende Zeit, dich zu resetten und dann, ne, kannst du eine neue Streak einfach starten.
2: Okay.
0: Danke, Laura.

Freitage sind per se schon tolle Tage, wie ich finde. Es offenbart den Start ins Wochenende. Toll, aber auch musikalisch immer gern gesehen. Denn Release Day. Heute ist es Robin Schulz gemeinsam mit Watermat. Take It Slow. Hören wir jetzt zum allerersten Mal hier bei mir in der Sendung. Die Backstory zu diesem Song gibt's auch wie immer natürlich im tollen Energy New It's Friday Podcast. Überall da, wo es Podcasts gibt. Take It Slow. Immer die beste.

0: Immer die besten neuen Hits hört ihr hier bei Energy. Freitagabend, rein ins Wochenende. Freue mich sehr, dass ihr mit dabei seid. Gleich mit Martin Garrix für euch. Den Anfang macht jetzt die große und mittlerweile verheiratete Taylor Swift mit Elizabeth Taylor. Und immer den besten neuen Hits. Richtig stolz auf eine deutsche Zunge, dass er Elizabeth Taylor schön ausgesprochen hat. Naja, Freitagabend, Komplimentezeit.
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0: Energy an bei euch an diesem Feierabend. Ich bin Julian und es gibt eigentlich kaum ein Genre, das so groß und so schnell seine eigene Dynamik wechselt wie das hier.
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0: immer die besten neuen Hits hört ihr hier bei Energy an diesem Freitagabend rein ins Wochenende mit euch, gleich mit Milo. Den Anfang macht jetzt Bruno Mars, I Just Might und immer die besten neuen Hits. 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

spät geworden hier bei Energy an diesem Freitag, so spät, dass ich raus bin für heute. Ich habe Wochenende, habt ein tolles selbiges. Genießt es, wir hören uns, wenn ihr wollt, am Montag wieder. Hier geht's jetzt übrigens gleich weiter ab 22 Uhr mit dem Energy Extra Dance Mix. Rein jetzt auch, damit ihr gut in dieses Party-Wochenende kommt, wenn ihr denn so wollt. Ich für meinen Teil mache den Abschluss mit Milo Forever Young und sage ciao, ich bin raus, bis Montag.

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2: Oh, jetzt Dominik Häusel mal hier. Schönes Wochenende euch. Wir starten jetzt rein in eine brandneue Ausgabe und mit meinem Future-Hit. Hier sind Robin Schulz und Watermat mit einer neuen Version von Bullet. Neuer Gesang, neu produziert, neue Vocals.
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2: Hier ist Robin Schulz und bitte und ab.

0: ist Energy Extra Dance. Ich bin Dominik Häuselmeier. Schön, dass ihr mit am Start seid. Ich spiele euch bis 23 Uhr die weltweit besten Dance-Hits. Da war auch immer neue Musik mit am Start. Gleich nachher noch die neue Single von Jacksumi. Ist heute rausgekommen.
1: Wir sind nicht allein.
0: Und die neue Single von Bennett. Auch heute rausgekommen. Gibt's nachher noch hier in Energy Extra Dance. Gleich noch Gorgon City. Das hier sind Afrojack und Gil Glaze. Allein in Energy Extra Dance.

0: Hier ist Energy Extra bei Dance. Ich bin auch mit der Käuselmeier. Schön, dass ihr mit am Start seid. Gleich nachher noch die neue Single von Jackson Me. Der hat eine neue Nummer am Startzeit heute, zusammen mit Ceres aus Brasilien. Und das hier, jetzt gleich die neue Nummer von Bennett, auch heute rausgekommen, Ocean Eyes.
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